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1: Um 4 Uhr mit Stefan Eferts. Der Fußballweltverband FIFA gibt seine umstrittenen Pläne auf, Teile der Fußball-WM an private Investoren zu verkaufen. Der Vorschlag werde abgesagt, erklärte Verbandspräsident Infantino in einer Stellungnahme. Man habe alle Standpunkte angehört und gemerkt, dass das Projekt zu Spaltungen führt. An den Plänen hatte es heftige Kritik gegeben von mehr als der Hälfte der in der FIFA zusammengeschlossenen Fußballverbände weltweit. Der europäische Verband UEFA hatte angekündigt, dass keine europäische Mannschaft bei FIFA-Turnieren antreten werde, wenn Infantino an seinen Plänen festhalte. Fast alle der über 50.000 Migranten aus Marokko haben die spanische Exklave Ceuta wieder verlassen. Das hat das spanische Innenministerium mitgeteilt. Aus Madrid, Christian Sachsinger.
2: Dass es überhaupt zu dem Massenansturm kommen konnte, begründete Spaniens Ministerpräsident Pedro Sanchez mit kriminellen Schleuserbanden, die den Menschen in Marokko falsche Versprechungen gemacht haben sollen. Tatsächlich dürften mehrere Faktoren zusammengespielt haben. Es kursierte die Meldung, dass Spanien Menschen, die übers Meer fliehen, wegen einer Gerichtsentscheidung nicht zurückschicken dürfe. Außerdem sollen marokkanische Grenzsoldaten die Übergänge nicht wirklich gesichert haben.
1: Um Veranstaltungen wie den Christopher Street Day heute in Hamburg zu schützen, ist Präventivhaft für Gefährder kein geeignetes Mittel. Die Hürden des Rechtsstaats seien zu hoch, sagt Hamburgs Polizeipräsident Schnabel in den Tagesthemen.
3: Gerade für einen Freiheitsentzug wie die Präventivhaft muss ich zum einen dem Gericht darlegen können, es steht eine konkrete Tat bevor. Das muss ich auch untermauern können mit Tatsachen. Das reicht also nicht, wenn irgendjemand in Social Media sagt, er will Ungläubige töten. Und zum anderen muss ich auch darlegen können, dass die Tat so unmittelbar bevorsteht, dass Präventivhaft erforderlich ist, um sie zu verhindern. Und spätestens da scheitern dann die meisten Anträge, die wir ans Gericht stellen würden.
1: Beim CSD in Hamburg werden heute 200.000 Teilnehmer erwartet. Laut einer Umfrage des Meinungsforschungsinstituts Civey fühlen sich nach dem Anschlag auf den CSD in Berlin knapp 40% der Deutschen nicht mehr so sicher wie zuvor. Die Befragten gaben an, dass ihr Sicherheitsgefühl seit dem Anschlag von vor einer Woche abgenommen habe. Ob Deutschland ein sicheres Land sei, der Frage stimmten gut die Hälfte nicht zu. Für die repräsentative Umfrage wurden 5.000 Bürger befragt. Das Wetter in Deutschland, vor allem im Osten und Süden, teils noch Schauer und Gewitter, Tiefstwerte 20 bis 9 Grad. Tagsüber in der Südosthälfte weitere Schauer und Gewitter, zwischendurch Sonne, nicht mehr so heiß, es wird maximal 20 bis 31 Grad. Am Sonntag und Montag Sonne und Wolken und dann wird es wieder heißer, bis 37 Grad. Die Zeit, es ist 4.03 Uhr.
4: Die junge Nacht, wir schauen auf die Straßen. Erstmal in Warnung auf der A49 Gießen Richtung Kassel. Kein Falschfahrer mehr zwischen Kassel-Waldau und Kreuz Kassel-Mitte. Hier die weiteren Meldungen. Die A2 Dortmund Richtung Hannover ist zwischen Dreieck Hannover-West und Hannover-Langenhagen wegen Bauarbeiten bis Montag 5 Uhr gesperrt. Die A3 Frankfurt Richtung Köln zwischen Neustadt-Wied und Bad Honnef-Linz. 2 Kilometer Stau wegen einer Fahrbahnerneuerung ist da nur eine Spur frei. Die A7 Hamburg Richtung Flensburg ist zwischen Oschlag und Schleswig-Jagel nach einem Unfall gerade gesperrt. A8 München Richtung Salzburg zwischen Anger und Grenzübergang Bad Reichenhall 3 Kilometer Stau. A8 Saarlouis Richtung Luxemburg, der Tunnel Pellinger Berg ist wegen Bergungsarbeiten gerade gesperrt. Die A33 Osnabrück Richtung Bielefeld ist zwischen Haderberg und Borklo Kloster Ösede wegen einer Nachbaustelle noch bis 6 Uhr dicht. Die A66 Frankfurt Richtung Fulda ist zwischen Bad Orb, Wächtersbach und Bad Soden Saalmünster nach einem Unfall auch gerade gesperrt und die B101 Mariendorf Richtung Trippin ist zwischen Tyro und Trippin Nord wegen Brückenarbeiten in beiden Richtungen gesperrt. That's it!
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4: Mit Sebastian Röpke, hello. Ich hoffe, ich habe da alles richtig ausgesprochen. Da sind heute wieder sehr viele verrückte Orte mit dabei, von denen ich, wenn ich ehrlich bin, to be honest, vorher noch nie was gehört habe. Leute, Nummer hier ins Studio, die kann ich aber. 0221 567 89 111. Wie geht's euch? Was macht ihr gerade? Seid ihr noch oder schon wach? Junge Nachthörer Klaas, der hat nicht nur Feierabend, nee, der hat auch Urlaubi.
5: Hallihallo, hallöle, lieber Sebo.
4: Hi.
5: Nachdem wir heute eine wunderbare Party in Holzbüttgen hinter uns gebracht haben, wollte ich mich mal mit der Lara zusammen aus dem Auto von der A57 melden. Dir nicht die Nase lang machen, sondern einfach nur Grüße da lassen, weil wir jetzt auf dem Weg nach Fehmarn sind.
4: Hoi.

0: 12 nach 4, ihr hört die Junge nach der ARD, gleich noch mit Stella Lefty und Boston. Leute im Süden Europas, da wüten aktuell immer noch krasse Waldbrände in Frankreich, Spanien und Griechenland und auch in der Türkei.
1: Klar macht das Angst, weil es kommt immer näher irgendwie, die Sommer werden immer heißer grundsätzlich.
0: Klimakrise ist immer spürbarer, sagt Jasmina aus Bonn. Jetzt aktuell sind Urlaubsregionen halt auch betroffen. Junge Nachtreporterin Sarah, was ist, wenn ich jetzt meinen Urlaub stornieren muss? Bekomme ich da überhaupt mein Geld vernünftig zurück?
2: Also bei einer Pauschalreise kannst du oft kostenlos stornieren, vor allem wenn es eine Reisewarnung gibt, zum Beispiel vom Auswärtigen Amt. Wenn du jetzt Flug und Hotel einzeln gebucht hast, was ich zum Beispiel immer mache, dann gibt es leider keinen automatischen Anspruch. Aber im Zweifel kannst du auch da die Verbraucherzentrale fragen.
0: Okay, wenn wir jetzt mal so zukünftig schauen, das wird ja wahrscheinlich nicht besser mit dem Klima. Was bedeutet das für meine Urlaubsplanung?
2: Dass die schwieriger planbar ist, weil man nicht weiß, werden es in Südspanien im Juli 45 Grad, haben wir Starkregen, wie krass ist die Waldbrandgefahr? Das heißt, wir werden wahrscheinlich alle kurzfristiger überhaupt buchen, beziehungsweise wir tun es ja auch aktuell schon.
0: Ja, ist ein bisschen schwierig, wenn man zum Beispiel seinen Urlaub früh einreichen muss oder an Ferien gebunden ist. Eine Freundin von mir ist Lehrerin, die muss halt in den Ferien Urlaub machen. Ja, spontan ist nicht für jeden was.
2: Nee, das stimmt. Und das Ding ist auch, diese Kurzfristigkeit, die hat ja auch Auswirkungen auf die Hotels und deren Planung. Ich habe mit Harald Zeiss gesprochen, der ist Professor für Tourismusmanagement und das hat eben auch Folgen für uns.
3: Wenn Hotels nicht durchgängig gebucht sind, wenn man nicht vorausplanen kann, dann entstehen zusätzliche Kosten und die müssen ja irgendwo auch gedeckt werden. Und das heißt, da müssen wir uns sowieso auch schon auf höhere Preise einstellen.
2: Also wird teurer, aber auch wegen Investitionen, die ja tätigen müssen. Zum Beispiel müssen die Klimaanlagen einbauen und so, und das muss ja auch irgendwer bezahlen. Es gibt aber auch noch mehr Sachen, die sich wahrscheinlich in unserer Urlaubsgestaltung verändern werden.
0: Ja, darüber und ob wir bald alle in Norwegen uns an die See quetschen, darüber sprechen wir nach 16:30 hier in der Jungen Nacht der ARD. Und wie versprochen, Stella Lefty, Boston jetzt hier in der Jungen Nacht.

420 haben wir es gleich, ihr hört die junge Nacht der ARD. Am Samstag, Leute in Australien, da hat jemand jetzt ein Buch aus einer Bücherei in einer Kiste eingemauert in einer Wand gefunden und dann noch schnell zurückgebracht in die Bücherei. 150 Jahre zu spät. Da man aber nicht mehr weiß, wer das überhaupt ausgeliehen hat, ist jetzt nicht das Problem, dass irgendwer diese Verzugsgebühr zahlen muss. Die läge bei 17.000 Euro. Puh, Glück gehabt. Das Buch kommt jetzt in ein Museum und darf nicht nochmal ausgeliehen werden. Komisch, warum?

0: Halb fünf, hier ist die Junge nach der ARD. Wir schauen mal schnell auf die Straßen. Die A2 Dortmund Richtung Hannover ist zwischen Dreieck Hannover West und Hannover Langenhagen. Wegen Bauarbeiten bis Montag 5 Uhr gesperrt. Die A7 Hamburg Richtung Flensburg ist zwischen Oschlag und Schleswig-Jagel nach einem Unfall gerade gesperrt. A8 München Richtung Salzburg zwischen Anger und Grenzübergang Bad Reichenhall 5 Kilometer Stop and Go. A8 Saarlouis Richtung Luxemburg. Der Tunnel Pellinger Berg ist wegen Bergungsarbeiten gerade gesperrt. Die A33 Osnabrück Richtung Bielefeld ist zwischen Haderberg und Borklo Kloster Ösede wegen der Nachbaustelle noch bis 6 Uhr gesperrt. Die A66 Frankfurt Richtung Fulda ist zwischen Bad Orb, Wächtersbach und Bad Soden-Saalmünster nach einem Unfall gerade gesperrt. Und die B101 Mariendorf Richtung Trepin ist zwischen Tyro und Trepin Nord wegen Brückenarbeiten in beiden Richtungen gesperrt. That's it!
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0: Mit Sebastian Röpke, hello, willkommen im Wochenende, willkommen im neuen Monat und jetzt hier auch willkommen im Track Talk to You. Der ist so geil, weil man kann am Anfang so drauflabern und egal was man sagt, es klingt irgendwie energetisch und irgendwie gut. So nach dem Motto, hey, es ist Wochenende, genieß die Zeit. Egal was ihr tut, macht es mit uns. So in die Richtung, oder? Ich finde schon etwas Werbliches. Egal, ich halte die Klappe, hier ist die junge Nacht.

0: Leute, wir haben heute schon mehrfach über die Waldbrände in Südeuropa gesprochen. Diese extremen Brände sind Folge des Klimawandels. Betroffen sind auch Urlaubsregionen. Das bedeutet, der Klimawandel verändert auch, wie wir Urlaubi machen. Ey, danke für nichts. Reporterin Sarah, wir sehen krasse Hitzewellen in Spanien, Frankreich, Griechenland. Können wir damit rechnen, dass Norwegen irgendwann das neue Malle wird?
1: Naja, also Urlaub in Norwegen ist ja schon mal was anderes als Mallorca. Irgendwie mehr, eher Hütte am See als am Pool liegen. Und das Ding ist, die Infrastruktur für diese ganzen Touristenmassen, die in Südeuropa, die gibt es da ja auch gar nicht. Aber klar, es gibt schon Leute, die wegen der Hitze umplanen, wie zum Beispiel Jasmina aus Bonn.
2: Also wir waren jetzt gerade in Dublin, weil wir da einfach wissen, dass es da nicht so heiß ist.
0: Okay, also Jasmina macht's schon. Wird Urlaub im Norden dann generell zum Trend oder what?
1: Aktuelle Zahlen zeigen das noch nicht, auch weil Anbieter in Südeuropa immer noch mit sehr günstigen Preisen locken. Ich habe ja mit Harald Zeiss gesprochen, der ist Professor für Tourismusmanagement. Und seine Einschätzung ist, dass mit den günstigen Preisen im Süden, das wird sich nicht ewig halten, weil die das gar nicht auf Dauer bezahlen können. Und auch die Saisonzeiten verschieben sich. Dafür hat er eigentlich ein ganz witziges Bild.
3: Man spricht von Schultertermine, weil die Hochsaison ist quasi der Kopf im Sommer und die Schultern ist dann Frühjahr und Herbst. Es könnte sein, dass die Schultern zu zwei neuen Köpfen wachsen und der Kopf zu einer Schulter wird.
1: Das heißt auch, im Frühjahr und Herbst wird es wahrscheinlich teurer. Mhm. Und man muss auch sagen, auch in Irland oder in Norwegen oder ich sag mal dem Norden wird es unplanbarer. Bei der Klimakrise geht es ja nicht nur um Hitze, sondern um extreme Umschwünge, um Unwetter, um Kälteeinbrüche. Mhm. Und die können eben auch in kühleren Ländern vorkommen.
0: Okay, also Urlaub auf Balkonien auf die Eins, ich sag's euch, Leute. Das ist der neue Track von den Giant Wooks, Slow Dance, Full Minute. Hier ist die junge Nacht.

0: gleich 10 vor 5, hier ist die Junge nach der ARD. Ich benutze manchmal gerne so Oldschool-Wörter, ich finde das dann funny. Potzblitz zum Beispiel. Junge Nachthörer Chris und ich, wir sind immer frech zueinander, deswegen habe ich ihn gerade Eumel genannt. Fand er jetzt nicht schlimm, zum Glück.
1: Boah, geil, ey, hat der Eumel gesagt?
0: Ja.
1: Jo, der hat Eumel gesagt. Boah, geil, was ein schönes altes Wort. Ich freue mich, du Eumel.
0: Ja, oder?
1: Du Schlawiner, hör mal.

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1: Um 5 Uhr mit Stefan Eferts. Der Fußballweltverband FIFA gibt seine umstrittenen Pläne auf, Teile der Fußball-WM an private Investoren zu verkaufen. An den Plänen hatte es heftige Kritik gegeben von mehr als der Hälfte der in der FIFA zusammengeschlossenen Fußballverbände weltweit. Aus Genf berichtet Katrin Hondl.
2: In einem in der Nacht verbreiteten Statement teilt FIFA-Präsident Gianni Infantino mit, Zitat, es ist klar geworden, dass das Projekt zu Spaltungen geführt hat, die nicht mehr im Interesse des ursprünglich gesetzten Ziels stehen. Deshalb werde das Projekt nicht weiter verfolgt. Gegen die Investoren

0: Pläne des FIFA-Chefs hatte es massiven Widerstand gegeben. Selbst in der Zentrale des Weltfußballverbands gab es Protest. Ein führender Berater von Infantino trat zurück und nannte den Investorendeal ein schlechtes Geschäft für den Fußball. Ein anderer leitender FIFA-Angestellter sagte, die Mitarbeiter des Weltfußballverbands seien von Infantino getäuscht worden.
1: Der maritime Koordinator der Bundesregierung PLOS fordert einen schnelleren Ausbau der Wasserstraßen. Hintergrund ist das anhaltende Niedrigwasser. Das dürfte nicht zum Bremsklotz für die deutsche Wirtschaft werden, sagte PLOS den Zeitungen der Funke Mediengruppe. Die niedrigen Pegel zwingten die Binnenschiffer dazu, ihre Frachter nicht mehr voll zu beladen. Der Rhein ist eine der wichtigsten Wasserstraßen für den Transport von Rohstoffen wie Getreide, Erzen, Kohle und Benzin. Um Veranstaltungen wie den Christopher Street Day heute in Hamburg zu schützen, ist Präventivhaft für Gefährder kein geeignetes Mittel. Die Hürden des Rechtsstaats seien zu hoch, sagte Hamburgs Polizeipräsident Schnabel in den Tagesthemen.
2: Gerade für einen Freiheitsentzug wie die Präventivhaft muss ich zum einen dem Gericht darlegen können, es steht eine konkrete Tat bevor. Das muss ich auch untermauern können mit Tatsachen. Das reicht also nicht, wenn irgendjemand in Social Media sagt, er will Ungläubige töten. Und zum anderen muss ich auch darlegen können, dass die Tat so unmittelbar bevorsteht, dass Präventivhaft erforderlich ist, um sie zu verhindern. Und spätestens da scheitern dann die meisten Anträge, die wir ans Gericht stellen würden.
1: Beim CSD in Hamburg werden heute 200.000 Teilnehmer erwartet. Klassenfahrten nach Großbritannien sind ab heute mit deutlich weniger bürokratischem Aufwand verbunden. Laut DPA entfällt für Schulgruppen die Visumspflicht. Für die Einreise reicht ein Personalausweis. Auch die elektronische Einreisegenehmigung ist nicht mehr nötig. Ermöglicht wird das durch die Einführung des sogenannten Schülersammellistenverfahrens. Die Lockerung ist Teil des deutsch-britischen Freundschaftsvertrags. Das waren die Nachrichten. Das Wetter in Deutschland heute in der Südosthälfte teils Schauer und Gewitter, zwischendurch Sonne, nicht mehr so heiß, es wird maximal 20 bis 31 Grad. Morgen und Montag am Sonne und Wolken und es wird wieder heißer, bis zu 37 Grad. 5.03 Uhr.
3: Die junge Nacht, wir schauen auf die Straßen, die A2 Dortmund Richtung Hannover, ist zwischen Dreieck Hannover West und Hannover Langenhagen wegen Bauarbeiten noch bis Montag 5 Uhr gesperrt. Die A7 Hamburg Richtung Flensburg ist zwischen Oschlag und Schleswig-Jageln nach einem Unfall auch gerade dicht. A8 München Richtung Salzburg zwischen Anger und Grenzübergang Bad Reichenhall 5 Kilometer Stop and Go. Die A33 Osnabrück Richtung Bielefeld ist zwischen Haderberg und Borklo Kloster Ösede wegen einer Nachbaustelle noch bis 6 Uhr früh gesperrt. Und die B101 Mariendorf Richtung Trepin ist zwischen Tyro und Trepin Nord wegen Brückenarbeiten in beiden Richtungen gesperrt. That's it!
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3: Mit Sebastian Röpke, hello, ein Stündchen bin ich noch für euch da. Wann ist denn das 5 geworden? Das ging aber schnell heute Nacht mit euch, ey. Aber ist auch cool, wir schreiben ja auch nebenher, wenn Musik läuft miteinander. Die Nummer hier im Studio 0221 567 89 111. So, bevor wir jetzt gleich klären, was Harry Styles und Babys miteinander zu tun haben, müssen wir noch ein bisschen Musik hören. Taylor Swift, The Fate of Ophelia. Hier ist die junge Nacht der ARD.

0: Ta-ta-ta-ta. Ey, da denkt man, Harry Styles könnte nicht perfekter sein und dann gibt's diese Meldung, er rettet Babys. Yay! Gerade ist er in Mexiko auf Tour und ist da auch ständig allein ohne Bodyguards unterwegs. Finde ich ziemlich krass. Brinja Becker aus dem Junge Nacht-Team war diese Babyrettung auch bei einem seiner berühmten Spaziergänge durch die Stadt.
1: Genau, diesmal war er aber mit einem Freund unterwegs, hat zufällig Fans getroffen und eine von denen ist einfach völlig ausgerastet und zu Harry hingelaufen. Und dabei hat sie den Kinderwagen mit ihrem Baby drin auf die Straße geschubst.
0: Aus Was? Versehen. Nein, nicht dein Ernst.
1: Ja, davon gibt's ein Video, da rollt der Wagen so seelenruhig Richtung Straße. Die Mutter checkt nichts, sie ist komplett auf Harry fixiert.
0: Oh Gott.
1: Und der hat's aber zum Glück gesehen und zeigt also ganz wild auf den Wagen.
0: Oh Gott, wie in so einem Film und Baby gerettet, or what?
1: Ja, allen geht's gut zum Glück. Die Frau wollte danach aber trotzdem noch unbedingt ein Foto mit Harry und hat ihn dann noch so angebettelt.
0: Oh mein Gott, ey, die hat da wirklich gerade nichts anderes im Kopf gehabt als ihn, oder?
1: Vielleicht. Aber Harry Styles, der hat immer sehr weirder Stories mit Fans, weil der halt eben so viel draußen unterwegs ist.
0: Ja.
1: Einmal hat er auch auf den Hund von einem Fan aufgepasst. Nachdem die Frau nämlich Fotos mit Harry gemacht hat, da musste die noch in den Laden ihr Essen abholen. Und Harry hat so lange mit ihrem Hund vor der Tür gewartet.
0: Oh, wie süß, ey. Aber der Mann ist einfach für alle da, egal ob für Hunde oder Baby. Gott, ey. Stell dir vor, du sagst zu Harry Styles, schön, kannst du kurz meinen Hund halten? So klein, ich müsste mal einmal kurz noch die Pizza abholen. Ist auch frech irgendwie, oder? Also da. Bibi Rexha und Faithless, New Religion. Hier ist die junge Nacht der ARD. Hi.

5.20 Uhr haben wir es gleich. Ihr hört die junge Nacht der ARD und das am Samstag, am 1. August, also neuer Monat. Wir haben ja schon gemeinsam die Schutzfolie von diesem Monat runtergezogen. Ja, sehr, sehr schön. Leute, ich habe den Rest des Wochenendes frei und ich habe nichts geplant. Gar nichts. Es ist alles spontan, es steht nichts auf dem Zettel und ich finde das irgendwie auch mal ganz geil. Also ich mag das auch, wenn man am Wochenende irgendwas geplant hat und sich darauf freuen kann. Aber zu wissen, okay, da sind jetzt so 2 Tage, gar keine Termine, ha, irgendwie auch cool, oder?

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0: Halb sechs, hier ist die junge Nacht der ARD. Wir schauen auf die Straßen. Die A2 Dortmund Richtung Hannover ist zwischen Dreieck Hannover West und Hannover Langenhagen wegen Bauarbeiten noch bis Montag 5 Uhr gesperrt. Die A7 Hamburg Richtung Flensburg ist zwischen Oschlag und Schleswig-Jagel nach einem Unfall gerade dicht. A8 München Richtung Salzburg zwischen Anger und Grenzübergang Bad Reichenhall 5 Kilometer Stop and Go. Die A9 Halle-Leipzig Richtung Nürnberg ist zwischen Bad Lobenstein und Berg Bad Steben nach einem Unfall auch gerade dicht. Die A33 Osnabrück Richtung Bielefeld ist zwischen Haderberg und Borkloh-Kloster Ösede wegen einer Nachbaustelle noch bis 6 Uhr früh gesperrt. Und die B101 Mariendorf Richtung Trippin ist zwischen Tyro und Trippin Nord wegen Brückenarbeiten in beiden Richtungen gesperrt. That's it!
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0: Mit Sebastian Röpke, hello, hello, hello, willkommen im Samstag, willkommen im Wochenende, Nummer hier im Studio 0221 56789 111. Halbes Stündchen bin ich noch für euch da, der Sebo hier, hi.

Die junge Nacht, Achtung, wir haben einen Falschfahrer auf der A60. Lüttich Richtung Wittlich zwischen Bitburg und Rastplatz Gindorf kommt euch ein Falschfahrer entgegen. Fahrt äußerst rechts, überholt bitte nicht. Das ist auf der A60 Lüttich Richtung Wittlich zwischen Bitburg und Rastplatz Gindorf. Achtung, Falschfahrer, vorsichtig hier in beiden Richtungen.

0: 5.37 Uhr hier die junge Nacht der ARD. Am Samstag, Hallöchen. Leute, es ist ja Mückenzeit, ne? Habe ich jetzt auch schon häufiger mal erzählt, dass sie bei mir auch sich dann gerne mal so Bereiche aussucht wie Kniekehle oder am Handgelenk, da wo die Uhr ist. Also richtig nervige Stellen, wo man ja einmal kratzt und dann hat man den ganzen Tag was davon. Ja, und da habe ich gedacht, komm, das mache ich nicht mehr mit. Ich habe so ein elektrisches Wegbrützelteil. Also so eine Lampe, die lockt die halt an und dann macht's brrrrrrrrrrrrrrrrrrrrrrrrrrrrrrrrrrrrrrrrrrrrrrrrrrrrrrrrrrrrrrrrrrrrrrrrrrrrrrrrrrrrrrrrrrrrrrrrrrrrrrrrrrrrrrrrrrrrrrrrrrrrrrrrrrrrrrrrrrrrrrrrrrrrrrrrrrrrrrrrrrrrrrrrrrrrrrrrrrrrrrrrrrrrrrrrrrrrrrrrrrrrrrrrrrrrrrrrrrrrrrrrrrrrrrrrrrrrrrrrrrrrrrrrrrrrrrrrrrrrrrrrrrrrrrrrrrrrrrrrrrrrrrrrrrrrrrrrrrrrrrrrrrrrrrrrrrrrrrrrrrrrrrrrrrrrrrrrrrrrrrrrrrrrrrrrrrrrrrrrrrrrrrrrrrrrrrrrrrrrrrrr Tür zu. Ich war so im Wohnzimmer, komme zurück. 8 Motten, 12 Fliegen und was nachts sonst noch so rumfliegt. Ja, dieses Licht hatte irgendwie, ja, nicht nur die Mücken angelockt, um sie zu töten, sondern auch alle anderen Tiere, die sich von Licht anlocken lassen. Und das Schlafzimmer war voll. Da war Big Party und ich war so, ah ja, okay, das kann man, glaube ich, nur machen, wenn man die Balkontür zu hat, weil sonst lockt man wirklich komplett Köln, Innenstadt, alle Tiere an. Man soll ja Mücken eigentlich nicht töten, ne? Aber kennt ihr diese innere Stimme, die euch dann einfach sagt,
1: schlag zu, Baby. Bist du so ein Onk, der sich von jedem anpumpen lässt? Für ein Moskito bist du nur ein Mojito. Die treffen sich nachts zum Zoom-Meeting und stecken ihren Rüssel in deine Angelegenheiten. Prügel die Mücke an die Krücke. Wen juckt's? Dich dann auf jeden Fall nicht mehr.

Olivia Rodrigo, Stupid Song. Hier ist die Junge nach der ARD. 5.48 Uhr haben wir es gleich. Die Kollegin aus der Frühschicht hat sich den Spiegel abgefahren. Wobei, ihr ist nur das Glas rausgefallen. Und sie hat gerade auch gesagt, so, der Typ hinter mir, der Lichthupe, was soll ich denn machen? Rechts ranfahren und schmollen? Wo ich dachte, hey, rechts ranfahren und schmollen ist eigentlich eine Lösung auch für alles im Leben, oder? Wenn ihr keinen Bock mehr habt, rechts ranfahren und schmollen.

Kurz vor sechs, die junge Nacht der ARD ist over, der Sebo ist raus, wir hören uns die Tage. Leute, ich wünsche euch ein fantastisch schönes Wochenende. Ich schmeiß euch raus mit Sombra, My Body Isn't Ready.

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1: Nach dem schweren Unwetter mit einem Toten und mehreren Verletzten ist der Nationalpark Sächsische Schweiz in Teilen für Besucher gesperrt. Wie Sachsenforst mitteilte, besteht durch Sturmschäden akute Lebensgefahr. Betroffen seien die Gebiete rund um die Bastei, Rathen, Hohnstein und das Polenstal. Bei dem Unwetter wurde gestern ein 28-Jähriger an der Felsenbühne Rathen von einem Baum erschlagen. 13 Menschen wurden zum Teil schwer verletzt. Der maritime Koordinator der Bundesregierung, Christoph Ploss, hat einen schnelleren Ausbau der Wasserstraßen gefordert. Der CDU-Politiker sagte den Zeitungen der Funke Mediengruppe, die niedrigen Pegelstände im Rhein dürften nicht zum Bremsklotz für die deutsche Wirtschaft werden. Man brauche den Bauturbo für den Nieder- und Mittelrhein, den die Bundesregierung bereits beschlossen habe. Wegen niedriger Pegelstände können Binnenschiffe ihre Frachter derzeit nur noch eingeschränkt beladen. Mit dem heutigen Tag sind in Deutschland mehrere Gesetzesänderungen in Kraft getreten. Zum Start des neuen Schuljahrs haben alle Erstklässler einen Rechtsanspruch auf Ganztagsbetreuung. Damit sollen Bildungschancen verbessert und Eltern entlastet werden. Eigentümer neuer Solaranlagen erhalten ab heute geringere Vergütungen. Die Einspeisevergütung sinkt um 1%. Für Kunden der Deutschen Bahn, die am Bonusprogramm teilnehmen, ändern sich die Bedingungen für Freifahrten. Die Anzahl der benötigten Punkte ist künftig unter anderem von der gewählten Strecke abhängig.
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3: Einen wunderallerschönsten guten Morgen. Hey, bei Sputnik Hype seid ihr gelandet. Wir Süßmäuse, wir nehmen uns die nächsten paar Stunden hier aus Sputnik Zeit, um uns anzugucken, was denn diese Woche so auf den For You-Pages, Timelines und Feeds absolut den Ton angegeben hat. Und ich bin mir ziemlich sicher, dass ihr auch hardcore zugespammt worden seid mit den neuen Jugendwörtern des Jahres, die zur Auswahl stehen. Tagesschau-Legende Susanne Daubner hat mal wieder serviert.
4: Du bist gut genug.
3: Und wir gucken mal, was sie da noch so angeliefert hat. Aber vor allem auch, was fehlt. Bei mir bleibt.
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0: Die schönste Meme-Zeit des Jahres ist mal wieder ausgebrochen. Die Königin der Jugendwörter, Susanne Daubner, hat mal wieder ein neues Set gedroppt.
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0: Boah, jedes Jahr Peak-Meme-Time, wenn Langenscheid verkündet, welche Wörter es in die Top 10 der Jugendwörter des Jahres geschafft haben. Und Nachrichtenschausprecherin Susanne Daubner für uns einen wegperformt. Und sie hat wirklich delivered die Tage.
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0: Gut genug, mein persönlicher Peak, was Daubis Performances angeht. Diskussionen gibt es aber of course in den Comment-Sections. Die drehen sich ein kleines bisschen weniger um die nominierten Wörter selbst, sondern vielmehr um ein Wort, das es nicht in die Liste geschafft hat, nämlich Mehrzweckeier. Absolute Frechheit, dass der Callback der von Mehrzweckeier-Demoschild-Aktion von einem Schüler Anfang des Jahres nicht aufgenommen wurde, finden sehr, sehr viele. Langenscheid haben das aber begründet, weil sie meinten, dass das zum einen eine persönliche Beleidigung sei und zum anderen überhaupt erst durch eine Kampagne gepusht wurde. Sieht das Internet und die Comment-Sections aber mal komplett anders. Und die haben sogar eine Petition gestartet, um das Wort noch nachträglich zuzulassen. Mal gucken, ob sie damit durchkommen.
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0: Eins der absolut erfolgreichsten Fantasy-Romane out there hat endlich den Filmtrailer gedroppt und die Feeds sind ausgerastet die Tage.
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0: Legacy of Arisha war 2 Jahre lang auf Platz 1 der New York Times Jugendbuch-Bestsellerliste. Also kein Wunder, dass der Trailer zum ersten Teil der Verfilmung davon so hart durch die Decke gebrochen ist die Woche. Es geht um westafrikanische Mythologie in einem fiktiven vorkolonialen Königreich, in dem es vor langer Zeit Magie gab und die wird jetzt von den Main-Charaktern versucht wieder zurückzuerlangen. Die Besetzung allein von diesem Film ist wirklich hardcore. Viola Davis spielt mit, Cynthia Erivo spielt mit, Ira Starr ist am Start, Idris Elba ist am Start. Aber auch der Soundtrack ist insane besetzt. Da ist Beyoncé, da ist Burna Boy, da ist Fireboy DML und auch noch Tems. Und die wurde sogar als Executive Producer für Music and Curator gesamt für den Film eingestellt. Und sie ist damit die erste Frau überhaupt, die einen Soundtrack in dieser Größenordnung als Executive Producerin überhaupt leiten darf. Es wird insane. Und ich finde, das hat das absolute Potenzial, den Black Panther Hype sowas von zu knacken.
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1: Nach dem schweren Unwetter mit einem Toten und mehreren Verletzten ist der Nationalpark Sächsische Schweiz in Teilen für Besucher gesperrt. Wie Sachsenforst mitteilte, besteht durch Sturmschäden akute Lebensgefahr. Betroffen seien die Gebiete rund um die Bastei, Rathen, Hohnstein und das Polenstal. Bei dem Unwetter wurde gestern ein 28-Jähriger an der Felsenbühne Rathen von einem Baum erschlagen. 13 Menschen wurden zum Teil schwer verletzt. Der maritime Koordinator der Bundesregierung, Christoph Ploss, hat einen schnelleren Ausbau der Wasserstraßen gefordert. Der CDU-Politiker sagte den Zeitungen der Funke Mediengruppe, die niedrigen Pegelstände im Rhein dürften nicht zum Bremsklotz für die deutsche Wirtschaft werden. Man brauche den Bauturbo für den Nieder- und Mittelrhein, den die Bundesregierung bereits beschlossen habe. Am Rheinpegel Köln wurde am Morgen mit 28 cm ein historischer Tiefstand erreicht. 68 cm. Wegen der niedrigen Pegelstände können Binnenschiffer ihre Frachter derzeit nur noch eingeschränkt beladen. Das russische Militär hat die ukrainische Hauptstadt Kiew in der Nacht erneut massiv angegriffen. Nach Angaben des Rettungsdienstes wurden mindestens 9 Menschen getötet und 28 weitere verletzt. Präsident Volodymyr Zelensky zufolge feuerte Russland 35 Raketen und 185 Kampfdrohnen ab. Wegen fehlender Abfangraketen für die US-Patriot-Systeme habe die Ukraine von den ballistischen Raketen nur eine abfangen können. Das russische Verteidigungsministerium bestätigte die Angriffe.
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3: Guten Morgen. Einen schönen Samstagvormittag wünsche ich euch. Schön, dass ihr zur Halbzeit Start seid. Wir machen hier wie immer einen allerausführlichsten Rückblick in die allergehypsten Themen der letzten Woche. Also, welche neuen TikTok-Trends sprudeln gerade so hoch? Was wurde hardcore in den Comment-Sections diskutiert? Und welche Tech-News gibt es? Und vor allem das, also Tech-News haben Insta mal wieder angeliefert, indem sie beschlossen haben, Belästigungsvideos durch Meta-Glasses zu regulieren. Ist nur ein kleines bisschen fishy, weil die doch verantwortlich sind, dass diese Dinger überhaupt existieren, oder? Die ganze Story gleich, gib mir ein paar Sekunden.

0: Sagt mal ganz ehrlich, fühlt ihr euch auch einigermaßen unwohl, seit ihr mitbekommen habt, wie viele crazy Typen mit Meta-Glasses mittlerweile rumrennen, um unauffällig und heimlich zu filmen?
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0: Seit dem Frühjahr kommen echt immer wieder Meldungen über Influencer und Pickup-Artists, die Meta-Smart-Glasses benutzen, um Frauen heimlich am Strand, im Fitti oder sonst wo zu filmen. Die Videos, die verbasteln sie dann zu Content, bei dem sie sich über die Frauen lustig machen, sie beleidigen oder sonst irgendwie degradieren. Und das teilen sie dann mit ihrer Community. Und jetzt hat Instagram selbst angekündigt, genau dagegen vorzugehen. Insta-CEO Adam Mosseri meinte in der Insta-Story die Woche, dass Inhalte, die darauf abzielen, Menschen zu belästigen oder auszunutzen, also besonders solche Pickup-Videos, nicht nur gelöscht werden, sondern bei Wiederholungen sogar ganze Accounts gesperrt werden. Und einerseits denke ich mir, nice, endlich tun sie mal was dagegen. Andererseits denke ich mir aber auch, warte mal. Ihr stellt doch diese Brillen her und seid der Grund dafür, dass so ein Content überhaupt möglich ist. Und jetzt poliert ihr euch das Image damit auf, gegen ein Problem vorzugehen, das ihr selbst geschaffen habt? Irgendwie ein bisschen icky.
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0: Ey, ich liebe doch Menschen, die absolut nicht verstecken können, wenn sie gerade gar keinen Bock auf irgendwas haben. Selbst nicht auf einen Lapdance von Usher.
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0: Usher kennt ihr doch noch, oder? Ist die absolute Daddy-R&B-Legende. Der tut ja gerade schön mit Chris Brown rum und hat einen Moment in der Show, in dem er eine Person, meistens weiblich, zu sich auf die Bühne holt, sie auf einen Stuhl setzt und dann oberkörperfrei, ziemlich sexy, ziemlich Lapdancy, schön antanzt. Nur eine war ja mal so gar nicht angetönt davon. Konzertteilnehmerin Gabrielle Cheyenne. Die sitzt da auf dem Stuhl und als Usher ihr mit dem Gesicht so ganz, ganz nahe kommt, bewegt sie sich mit so einem angestrengt höflichen Blick mit ihrem Kopf so richtig weit weg von ihm. Und man sieht einfach, dass sie sich komplett unwohl fühlt. Das Video davon geht wirklich seit Tagen rauf und runter auf den Timelines und For You-Pages. Usher, der bricht daraufhin ab, ist einigermaßen angesauert und schickt sie dann von der Bühne. Und natürlich hat es voll die Diskussion ausgelöst. Ist Gabrielle undankbar oder unhöflich? Andererseits aber auch, wieso sollte man was über sich ergehen lassen, das man absolut nicht fühlt? Und ganz im Ernst, ich bin Team Abbruch. Diese arme Frau, die wusste ja noch nicht mal, für was und für wen sie da auf die Bühne geholt wird. Keiner von uns muss sich zu irgendwas zwingen lassen, worauf wir keinen Bock haben und schon gar nicht auf einer Bühne.
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0: Vorsitzende Bodo Pfalz-Graf erklärte, damit sollten außergewöhnliche Sicherheitsmaßnahmen wie Fahrzeugsperren finanziert werden. Der Staat dürfe die Kosten der Terrorabwehr nicht auf diejenigen abwälzen, die ihre demokratischen Freiheitsrechte wahrnehmen. Er warnte, steigende Sicherheitsanforderungen führten dazu, dass insbesondere kleinere Veranstalter finanziell an ihre Grenzen gerieten. So werde die Versammlungsfreiheit faktisch eingeschränkt. Das russische Militär hat die ukrainische Hauptstadt Kiew in der Nacht erneut massiv angegriffen. Nach Angaben des Rettungsdienstes wurden mindestens 9 Menschen getötet, 28 verletzt. Präsident Volodymyr Zelensky zufolge feuerte Russland 35 Raketen und 185 Kampfdrohnen ab. Wegen fehlender Abfangraketen für die US-Patriot-Systeme hat die Ukraine von den ballistischen Raketen nur eine abfangen können. Das russische Verteidigungsministerium bestätigte die Angriffe.
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3: Hey, no happy Saturday. Mittendrin in Hype, da seid ihr gelandet. Wir haben noch 2 Stunden miteinander und in denen gucken wir uns an, welche Themen denn diese Woche so auf den Timelines, For You-Pages und Feeds sowas von durch die Decke geknallt sind. Und das hat am allermeisten eine BTS-Ankündigung hinbekommen. Die Jungs, die haben nämlich mal so gar keinen Bock auf einen Grammy. Was die Academy angestellt hat. Schön hier bei mir bleiben.
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0: Eigentlich gilt der Grammy ja so als der wichtigste Preis in der Musikindustrie, aber jetzt weigert sich eine der größten Bands der Welt öffentlich daran teilzunehmen, BTS.
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0: Absolut synchron und zeitgleich haben alle 7 BTS-Mitglieder am Donnerstag ein Statement auf ihren jeweiligen Instagram-Accounts gepostet, das so hart viral gegangen ist. Sie meinten, wir haben entschieden, dieses Jahr nichts bei den Grammys einzureichen. Wir hoffen, dass Musik für das gehört und geliebt werden kann, was sie ist, statt nach Region oder Sprache aufgeteilt zu werden. Und damit machen BTS auf eine Kritik aufmerksam, die auch in der Black-Community seit Jahren geäußert wird. Eine Einteilung von Musik, die nicht nach Genre geht, sondern nach Herkunftsland und Ethnie der Artist. Im Juni hat die Academy nämlich schon wieder eine neue Kategorie hinzugefügt, Best Asian Pop Music Performance nämlich. Ihre eigenen Songs, aber auch ganz, ganz viele andere Asian Artists werden dadurch in eine Nebenkategorie gedrängt, statt, wie die meisten anderen, in der Hauptkategorie zugelassen und bewertet zu werden. Harry Manson, der CEO, der von der Grammy Academy ist, hat sich auch schon dazu geäußert und meinte, er ist traurig über die BTS-Entscheidung, aber dass eine Nominierung in der Asian-Kategorie keine Nominierung in der Hauptkategorie ausschließt. Und Bad Bunnys Album of the Year Gewinn letztes Jahr ohne Nominierung in der Nebenkategorie zeigt schon, dass das auch möglich ist. Nur BTS befürchten einfach, dass es durch die neue Kategorie sehr viel schwerer wird, es Bad Bunny nachzumachen. Ob das dann wirklich auch der Fall sein wird, sehen wir dann in der nächsten Grammy-Verleihung. Die ist im Februar 2027.
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0: meine Fellow Singles da draußen, ist euch auch schon aufgefallen, dass das neue Bouldern der Hyrox ist?
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0: Was die Fitnessbubble angeht, ist ja gerade alles full mit Hyrox. Jede Eule und sein Vater sind süchtig danach und posten ein Bild und Video von sich nach dem anderen beim Hyrox Training oder beim Wettkampf dazu. Falls ihr noch nicht damit bombardiert wurdet und nicht wisst, was das sei, ist, Hyrox ist ein Indoor-Fitness-Wettkampf. Dabei läuft man insgesamt 8 Kilometer, die aber aufgeteilt werden in 1-Kilometer-Abschnitte und dazwischen absolviert man so 8 Kraftstationen, sowas wie Burpees oder Rudern oder Lunges. Der Parcours, den man da absolviert, ist auf der ganzen Welt derselbe, also kann man sich global auch sehr gut vergleichen. Erfunden wurde es übrigens auch hier in Deutschland, in Hamburg. Aber der Sport, der hat auch wirklich einen globalen Hype ausgelöst. So sehr, dass es jetzt wirklich schon Dating-Apps gibt, die richtiges Hyrox-Dating pushen. Da werden dann fremde Männer mit fremden Frauen gematcht und die müssen dann zusammen einen Parcours machen bei einem offiziellen Wettkampf. Und es sprießen gerade immer mehr Apps hoch, die sowas Ähnliches anbieten. Nur ganz im Ernst, die Stimmung kippt schon wieder, Leute. Umfragen zeigen, dass sowohl Fotos vom Hyrox teilnehmen, als auch von anderen oder der anderen Hype-Sportart Paddeln als so richtige Red Flag gelten, weil das so einen performativen Wannabe-Cool-Einschlag hat. Ich würde aber sagen, wenn ihr es wirklich feiert und den Hyrox richtig lebt, dann scheiß drauf. Zeigt, wer ihr seid auf den Dating-Apps.
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1: Der Bürgermeister von Rathen, Roman Roloff, hat sich entsetzt über das verheerende Unwetter und die Folgen geäußert. Er sagte dem MDR, die Bilder aus der sächsischen Schweiz übertreffen alles, was er sich habe vorstellen können. Gesunde Bäume seien wie Streichhölzer umgeknickt. Davon betroffen war eine größere Gruppe Menschen, die auf dem Weg zur Felsenbühne war. Ein Mann wurde von einem Baum erschlagen. Teile des Nationalparks wurden für Besucher gesperrt. Die deutsche Polizeigewerkschaft fordert einen staatlichen Schutzfonds für Veranstaltungen. Der Berliner Landesvorsitzende Bodo Pfalzgraf erklärte, damit sollten außergewöhnliche Sicherheitsmaßnahmen wie Fahrzeugsperren finanziert werden. Der Staat dürfe die Kosten der Terrorabwehr nicht auf diejenigen abwälzen, die ihre demokratischen Freiheitsrechte wahrnehmen. Er warnt

Umstände, steigende Sicherheitsanforderungen führten dazu, dass insbesondere kleinere Veranstalter finanziell an ihre Grenzen gerieten. So werde die Versammlungsfreiheit faktisch eingeschränkt. Spaniens Regierungschef

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2: Einen bezaubernden Samstagmittag wünsche ich euch. Hey, schön, dass ihr zur letzten Stunde Hype am Start seid. Wir gucken ja immer durch die Themen, die die Social Media Welt in den letzten Tagen so hardcore im Griff hatte. Und deswegen bin ich mir ziemlich sicher, dass bei euch auch schon der Madfluencer-Bass des Jahres aufgetaucht ist. Eine Medizinerin, die auf Instagram eine Fake-Krankheit bewirbt. Was das soll und wer so einen Quatsch warum macht, gleich.
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0: habt ihr gerade ganz neu gehört bei Sputnik zusammen mit Jenny. Dracula war das. Sexy and I know it jetzt. LMFAO, eine Runde Party, Sputnik-Zone.
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0: Besonders die letzte Woche auf Social Media hat uns mal wieder gezeigt, nicht jeder Mensch im weißen Kittel ist nur darauf aus, uns über Krankheiten aufzuklären.
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0: Ich glaube, kaum ein Thema wurde die Woche auf den For You-Pages und in den YouTube-Reaction-Kreisen so hart diskutiert wie der Fall von Medfluencerin Alina Wallbrunn. Die war bis Mai noch Medizinstudentin in München und gleichzeitig eine der reichweitesten, stärksten CreatorInnen in der Health-Bubble mit über 280.000 Followern. Dass Alina aber immer wieder kreativ mit der Faktenlage umgeht, ist vor allem auch YouTuber Marvin Wildhack aufgefallen. Der macht auf seinem Account gerne mal so Enthüllungsexperimente-Videos. Und die Tage eben auch eins über Alina Wallbrunn. Marvin wollte testen, ob sie drauf anspringt, gegen Bezahlung eine Kampagne gegen Fake oder eine Fake-Krankheit zu pushen. Dafür hat er die postvirale nasale Hypersensibilität erfunden. Hat eine komplette Fake-Pharma-Firma, Unterlagen und so eine Website dafür gebaut, die auch Fake-Symptome zeigt. Besonders sketchy ist aber, in diesem Kampagnenbriefing, das Alina geschickt hat, hat Marvin verlangt, dass der Content gezielt Frauen ansprechen soll, die leicht ängstlich gegenüber Krankheiten sind. So, und was macht Alina? Postet Stories über diese Fake-Krankheit und behauptet sogar, sie schon aus dem Studium zu kennen. Macht dann bitte 3.800 Euro an Marvin. Schon crazy, oder? Alina hat schon gesagt, dass Marvin das Geld lieber für einen guten Zweck raushauen soll, aber der Image-Schaden, der ist schon hardcore und zeigt vor allem auch, nicht jeder Mensch mit weißem Kittel und Stethoskop im Internet ist nur darauf aus, uns zu helfen, Sputnik-Zone.
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0: Und dein Wildberry Lily. Falls ihr euren persönlichen Sommersong 2026 noch immer nicht gefunden habt, dann hätte ich da einen sehr nicen Anwärter.
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0: 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Wenn es nach TikTok gibt, dann ist der Sommer 2026 Retro. Wir zelebrieren die 5 heißen Tage, die wir bis jetzt hatten. Outside, auf dem Fahrrad, mit Sonnenbrille auf und Gesicht Richtung Sonne. Und dann stellen wir uns vor, wie es gerade wäre, nicht nur zum Freibad zu radeln, sondern viel lieber zum Santa Monica Pier in Los Angeles mit diesem Song hier auf den Kopfhörern. Klingt doch zu 100% danach, oder? Spacey heißt dieser Song, ist von The Rose Hips. Das ist eine zweiköpfige Band aus Los Angeles, die wirklich noch keine große Reichweite haben. Jeweils unter 10.000 auf Insta und TikTok. Aber insgesamt haben sie es trotzdem irgendwie geschafft, mit ihrem Song Spacey durchzubrechen, sodass gerade eine richtige Hypewelle um den Song losgeht. Also wenn ihr euch ein paar Minuten schön rausträumen wollt, unbedingt Spacey auschecken, Sputnik-Zone.
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0: Leonie war das mit Don't Worry. Wir haben es 14 Uhr hier bei Sputnik, dein Wochenende.
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2: Am Tag nach dem schweren Unwetter hat Sachsens Ministerpräsident Michael Kretschmer den Unglücksort in der Sächsischen Schweiz besucht. Der CDU-Politiker sagte in Ratten, er sei in Gedanken bei dem getöteten Mann und dessen Familie. Zugleich sei er beeindruckt von dem Zusammenhalt und der Tatkraft der Einsatzkräfte. FDR Wind hatte gestern Abend bei Ratten zahlreiche Bäume umknicken lassen. Ein Mann kam ums Leben, 13 Menschen wurden verletzt. Rund um Ratten wurden Teile des Nationalparks gesperrt. Die Deutsche Polizeigewerkschaft fordert einen staatlichen Schutzfonds für Veranstaltungen. Der Berliner Landesvorsitzende Bodo Pfalz-Graf erklärte, damit sollten außergewöhnliche Sicherheitsmaßnahmen

0: Millionen vor Schäden für die kaum erforschten Ökosysteme der Tiefsee.
1: Vielen Dank für die Nachrichten.
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1: Und wir schauen mal, was bei euch auf den Straßen so abgeht. Und ich sag schon mal, da ist ein bisschen was los. Also auf der A2 Richtung Hannover zwischen Irxleben und Eilsleben, da gibt's aktuell Stau wegen Bauarbeiten. 30 Minuten plant ihr hier am besten mehr ein. Dann noch Vorsicht auf der A9 Richtung Berlin zwischen Coswig und Kleinmarzehns. Hier befindet sich eine ungesicherte Unfallstelle. Die A14 Dresden-Magdeburg ist zwischen Mutschen und Grimma in beiden Richtungen wegen Brückenabrissarbeiten bis Montag 5 Uhr gesperrt. Und da ergeben sich ein paar Problemchen raus. Richtung Dresden zurzeit Stau bis Klinger und lange Staus in beiden Richtungen auf der Umleitungsstrecke Mutschen, Brösen und Greschwitz sowie auf der B107 durch Grimma. Vorsicht auch auf der A14 Richtung Dresden zwischen Leipzig-Mitte und Leipzig-Messegelände. Hier befindet sich eine ungesicherte Unfallstelle. Auf der B2 in Leipzig auf der Maximilianallee in Höhe Messeallee, da gibt es Behinderungen nach einem Unfall. Und die B189 Magdeburg-Stendal ist zwischen Abzweig Windberge und Buchholz in beiden Richtungen wegen eines Feuerwehreinsatzes gesperrt. Wenn ihr jetzt noch was ergänzen wollt, habt ihr Blitzer gesehen, habt ihr Staus gesehen, dann gebt's mir doch gerne durch. Das geht ganz einfach und natürlich auch kostenfrei unter der 08021 und 4x die 0. Oder schickt mir einfach eine schnelle WhatsApp rum. Die Nummer findet ihr wie immer auf sputnik.de. Im Moment haben wir es in Magdeburg am Hasselbachplatz 21 Grad, in Halle am Südstadtring 19 Grad und in Zwickau am Johannesbad 18 Grad. Es ist größtenteils grau, hin und wieder ein paar Wolkenlücken mit etwas Sonnenschein gibt es dann doch noch, aber aktuell im Borgenlandkreis und im Landkreis Wittenberg gibt es teils schauerartigen Regen. Sagen hier, wenn ich hier gerade aus dem Fenster in Halle schaue, hat der Regen zumindest aufgehört. Also fingers crossed, dass das noch so weitergeht.
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0: Ich dachte ja eigentlich, dass nach der WM erstmal ein bisschen Pause mit Fußball ist, aber nee.
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0: Es geht einfach direkt weiter. Mein Kollege und Fußballexperte Paul ist am Start. Was genau geht denn dieses Wochenende ab?
2: Ja, also ich sag's euch ganz ehrlich, wenn ihr Fußballfans seid, ne, dann habt ihr ein richtig geiles Wochenende vor euch. Zweite Bundesliga, die geht zwar erst nächste Woche richtig los, aber das heißt, dass diese Teams an diesem Wochenende die Generalproben spielen. Erster FC Magdeburg, ne, ist ja nicht weit von uns hier und aus Halle entfernt. Der hat dafür heute West Ham aus London zu Gast. Die sind letztes Jahr zwar aus der Premier League abgestiegen, ist aber ein richtiger Traditionsclub. Also für ein Testspiel wirklich krasser Gegner auf jeden Fall. Und auch Dynamo Dresden, die testen vorm Saisonstart letztes Mal gegen Bundesligist Union Berlin. Schon ganz schöner Ostkracher für so einen Test.
0: Ja, also klingt auf jeden Fall spannend und wichtig. Aber ich habe gehört, das war es noch nicht so ganz, oder?
2: Nee, war es noch gar nicht. Und wer nämlich sagt, Testspiele, ja, das ist so langweilig, wieso soll ich mir das denn angucken? Die Regionalliga Nordost, die läuft schon wieder und spielt sogar schon den zweiten Spieltag dieses Wochenende. Weil wir eben von Ostkrachern gesprochen haben, ne? 16 Uhr, da empfängt der BFC Dynamo die BSG Chemie Leipzig. Für die Leute irgendwie, der Saisonstart klappt nie so richtig. Letzte Woche haben die gegen Babelsberg 0-2 verloren und auch in den beiden Jahren davor immer nur Niederlagen am Start kassiert. Also beim BFC ist da heute schon so ein bisschen Druck auf dem Kessel, würde ich sagen, damit der Start nicht völlig in die Hose geht.
0: Und wer Bock hat, die Spiele heute zu schauen, Dynamo gegen Union läuft jetzt gerade schon live im TV und Stream bei Sport im Osten. Ab 16 Uhr seht ihr dann auch den BFC Dynamo gegen die BSG live. Wer also gerade zu Hause chillt, Programm ist definitiv gesichert.
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0: wichtige Frage. Wie oft esst ihr aktuell eigentlich Eis? Also ich will nur mal gegenchecken, ob meine dreimal die Woche noch normal sind. Und ich habe jetzt auf jeden Fall einen ultimativen Hack für euch, wie ihr in der Eisdiele noch größere Kugeln bekommt.
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0: Hello, Lucy hier und der Tipp geht jetzt raus an alle Eisschleckermäuler da draußen. In Österreich wurde nämlich eine Studie durchgeführt, wie man am besten eine größere Eiskugel bekommt. Studis sind dafür in verschiedene Eisdielen gegangen und haben unterschiedliche Methoden getestet. Und was wirklich was gebracht hat, war Schleimen. Also wer vor der Bestellung einfach mal ein Kompliment gemacht hat, wie zum Beispiel, bei Ihnen schmeckt das Eis immer am besten, der hat durchschnittlich 10% mehr Eis bekommen. Noch krasser war der Effekt dann beim Trinkgeld. Wer schon vor dem Portionieren 10% extra gegeben hat, hat sogar im Durchschnitt 17% mehr Eis bekommen. Also die Hacks merke ich mir auf jeden Fall für den nächsten Eisdielenbesuch. Und hier geht's jetzt auch lecker weiter. Ich spiele euch die Gucci Gracie Aprons mit That's So True.

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war das von Harry Styles und wir haben es 14.30 Uhr. Auf den Straßen ist einiges los. Auf der A2 Richtung Hannover zwischen Irxleben und Eilsleben gibt's Stau wegen Bauarbeiten. 10 Minuten habt ihr da mehr. Vorsicht auf der A9 Richtung Berlin zwischen Coswig und Kleinmarzehns. Hier befindet sich eine ungesicherte Unfallstelle. Auf der A9 Richtung München zwischen Niemegk und Kleinmarzehns gibt es stockenden Verkehr wegen Bauarbeiten. 15 Minuten kostet euch das extra. Die A14 Dresden-Magdeburg ist zwischen Mutschen und Grimma in beiden Richtungen gesperrt wegen Brückenabrissarbeiten bis Montag früh 5 Uhr sogar. Richtung Dresden gibt es dort zurzeit Stau bis Klinger. Hier ist auch noch ein Unfall im Stau passiert und auch noch lange Staus in beiden Richtungen gibt es auf der Umleitungsstrecke zwischen Mutschen, Brösen und Grechwitz sowie auf der B107 durch Grimma. Sorry Leute. Ein wichtiger Hinweis, auf der B107 in Grimma in der Wurzener Straße gibt es einen Unfall im Kreuzungsbereich, deshalb ist hier gesperrt. In Leipzig auf der B2 ist in der Maximilianallee stadteinwärts gibt es auch Stau plus 15 Minuten. Und wenn ihr sonst noch Staus oder Blitzer gesehen habt, dann ruft gerne kostenlos an unter der 08000 21 und 4 mal die 0. Oder schickt es mir einfach rüber über WhatsApp, das geht ja auch ganz easy peasy. Nummer gibt's auf sputnik.de. Im Moment ist es größtenteils grau. Hin und wieder gibt es ein paar Wolkenlücken und etwas Sonnenschein. Im Burgenlandkreis und im Landkreis Wittenberg teils schauerartiger Regen. Aktuelle Temperaturen habe ich natürlich auch noch für euch. In Magdeburg am Alten Markt 21 Grad, in Halle auf der Peisnitz 19 und in Köthen am Bachplatz auch 19 Grad. Am Nachmittag heute wird es freundlicher mit weiteren Auflockerungen und Sonne. Und langsam verzieht sich dann auch der Schauer bei Höchstwerten von 23 bis 26 Grad. 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

0: Irgendwann hat doch bestimmt jeder von uns schon mal davon geträumt, so sein eigenes Café einfach aufzumachen. Am besten noch mit so richtig geilem Kuchen.
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0: Naja, vielleicht holen wir uns einfach mal ein bisschen Inspiration von Paula und Johannes aus Hildburghausen. Die sind für mich einfach das beste Beispiel für, man muss einfach nur an seine Träume glauben. Die beiden sind gerade mal Mitte 20 und haben nicht ihr eigenes Café, sondern ihre eigene Konditorei in Hildburghausen eröffnet. Aber das Ganze hat einen kleinen Twist. Die Kunden müssen nämlich nicht zu den Törtchen kommen, sondern die Törtchen kommen zu den Kunden. Dafür haben Paula und Johannes einen gebrauchten Kleinbus aufgemotzt und verkaufen einfach damit ihre Kekse und Macarons an verschiedenen Orten in Thüringen. Bleibt nur die Frage, wo man den Bus dann zum Verkaufen hinstellt. Nicht, dass dann gar keine Kunden da sind, oder?
2: Und daher haben wir gesagt, wir müssen für unsere Geschäftsidee erstmal auf Nummer sicher gehen, haben überlegt, wo finden wir viele Leute, viele Menschen, die gerne einkaufen, auch hochwertige Produkte. Und das sind bei uns die Wochenmärkte in den Städten der Umgebung.
0: Ja, das macht doch total Sinn. Da ist auf jeden Fall was los und die Leute haben auch Bock auf regionalen Kram. Wenn ihr auch Bock habt, dienstags sind Paula und Johannes zum Beispiel in Meiningen und donnerstags in Suhl. Das Ganze ist doch eigentlich auch ein schönes Beispiel dafür, dass man für viele Probleme auch Lösungen finden kann. Vor allem, wenn man bereit ist, ein bisschen Risiko einzugehen und vielleicht auch ein bisschen kreativ dabei ist. Und damit möchte ich das letzte Wort auch gerne heute dem Johannes geben.
2: Sicherlich sind nie alle Lebensumstände so, wie man sie am liebsten hätte. Aber ich bin der Meinung, wenn man etwas mit Herzblut beginnt, dann funktioniert das auch.
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0: Miley Cyrus war das mit End of the World. Und die gute Miley kam jetzt mit richtig großen News um die Ecke.
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0: Hallo Leute, Lucy hier am Start mit euch am Sonntag. Schön, dass ihr dabei seid. Und über die News habe ich mich diese Woche sehr gefreut. Miley Cyrus hat nämlich angekündigt, dass es bald ein neues Album von ihr geben wird. Wahrscheinlich soll das noch vor den Grammys im Februar erscheinen. Inhaltlich soll es um ihre Love Story mit ihrem Verlobten Max Morando sich drehen. Das kennen wir ja von Miley, die hat ja ihr Liebesleben gerne in Songs verpackt. Meistens ging es aber eher um ihre Ex-Freunde. Also ich erinnere mich da an Flowers, das war ja eine Abrechnung mit ihrem Ex-Mann und Schauspieler Liam Hemsworth. Ich zeige es euch nochmal. Und schon in den 2000ern, da war sie gerade mal 16 Jahre alt, hat sie mit ihrem Ex Nick Jonas von den Jonas Brothers richtig abgerechnet mit dieser Auflistung. Also diesen Song habe ich damals so gefühlt. Und hier geht's jetzt auf jeden Fall auch weiter mit Lieblingsmusik. Ich spiele euch Oliver Heldens mit... Baby.

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1: Kurz vor drei ist es. Wir schauen mal, was so draußen in der Welt abgeht.
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3: Nach dem Unwetter hat Sachsens Ministerpräsident Michael Kretschmer den Unglücksort in der Sächsischen Schweiz besucht. Der CDU-Politiker sagt in Rathen, er sei in Gedanken bei dem getöteten Mann und dessen Familie. Zugleich sei er beeindruckt von dem Zusammenhalt und der Tatkraft der Einsatzkräfte. Heftiger Wind hatte gestern Abend bei Rathen zahlreiche Bäume umknicken lassen. Ein Mann kam ums Leben, 13 Menschen wurden verletzt. Und um Rathen wurden Teile des Nationalparks gesperrt. Nach dem Ansturm zehntausender Migranten auf die spanische Exklave Ceuta fordern 22 EU-Staaten eine Dringlichkeitssitzung der Innenminister. In dem Schreiben heißt es, die Ereignisse erforderten eine unverzügliche und koordinierte europäische Antwort. Zu den Unterzeichnern gehört auch Kanzler Friedrich Merz. Spaniens Regierungschef Pedro Sánchez bezeichnete die Kritik einiger Mitgliedstaaten als egoistisch und rechtswidrig. Sie widerspreche dem Grundsatz der Solidarität. Ein Großteil der Migranten soll inzwischen wieder nach Marokko zurückgekehrt sein. Nach dem Erdbeben bei Neapel hat es in der Nacht mehrere Nachbeben gegeben. Das stärkste erreichte nach Angaben des italienischen Instituts für Geophysik eine Stärke von 3,8. Das Hauptbeben gestern Abend hatte eine Stärke von 4,7 und war das kräftigste in der Region seit rund 40 Jahren. Mindestens 21 Menschen wurden verletzt. Besonders betroffen war die Küstenstadt Pozzuoli, wo herabstürzende Fassadenteile und Felsbrocken große Schäden anrichteten.
1: Vielen Dank für die Infos, Susanne.
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1: Und wir schauen jetzt zusammen raus auf die Straßen. Auf der A2 Richtung Hannover zwischen Irxleben und Eilsleben gibt es Stau wegen Bauarbeiten. 15 Minuten kostet das euch extra. Auf der A9 Richtung München zwischen Niemeck und Kleinmarzehns gibt es stockenden Verkehr wegen Bauarbeiten. Auch hier 15 Minuten mehr einplanen. Die A14 Dresden-Magdeburg ist zwischen Mutschen und Grimma in beiden Richtungen wegen Brückenabrissarbeiten bis Montag früh 5 Uhr gesperrt. Richtung Dresden gibt es deswegen zurzeit Stau bis Klinger. Hier ist im Stau auch noch ein Unfall passiert. Und es gibt lange Staus in beiden Richtungen auf den Umleitungsstrecken Mutschen, Brösen und Grechwitz sowie auf der B107 durch Grimma. Ein wichtiger Hinweis, auf der B107 in Grimma in der Wurzener Straße gab es einen Unfall im Kreuzungsbereich. Deshalb ist hier gesperrt. Vorsicht auch auf der A14 Richtung Dresden. In der Abfahrt Magdeburg-Stadtfeld befindet sich eine ungesicherte Unfallstelle im Kurvenbereich. In Leipzig auf der B2 in der Maximilianallee stadteinwärts gibt es auch Stau. 15 Minuten dauert es länger hier. Wenn ihr noch weitere Staus oder Blitzer gesehen habt, dann meldet sie mir doch gerne. Das geht kostenfrei unter der 08021 und 4x die 0. Und für

0: Neu bei Sputnik war das Siren von Felix Jehn und Oma Rudberg. Und wir müssen jetzt leider mal über was Ernstes sprechen. Also der Anschlag auf dem CSD in Berlin ist auch noch eine Woche später ein großes Thema. Und die Reaktion mancher haben mich die Woche echt krass schockiert.
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0: Ihr erinnert euch, mutmaßlich ist letzten Samstag ein islamistischer Gefährder mit einem Van in eine Menschengruppe auf dem CSD in Berlin gefahren. Eine Frau wurde dabei getötet und 29 weitere Teilnehmenden wurden verletzt. Auch auf unserem Sputnik-Insta-Account haben wir das in dieser Woche thematisiert und dazu ein Zitat gepostet, und zwar von unserem queeren Podcaster Robin Solf. Seine Worte waren: Haltet die Schnauze mit Kommentaren, dass wir selber dran schuld sind, weil wir so laut in die Öffentlichkeit das tragen. Und ich muss sagen, die Reaktionen haben uns in Teilen ehrlich gesagt geschockt. Also unter diesem Post kamen so viele Hasskommentare, Sexismus und Rassismus. Beinahe jede Form von Abwertung war da wirklich zu lesen. Wir haben die Kommentarfunktion dann auch irgendwann deaktiviert, weil es gar nicht anders möglich war. Und es bleibt uns auch nur ein Statement. Ein respektvolles, friedvolles Miteinander ist so viel leichter und wir wollen doch alle bloß unsere Freiheiten ausleben. Und genau dafür setzen sich auch heute wieder zahlreiche Demonstranten auf dem CSD in Naumburg ein. Wir haben mit dem Oberbürgermeister von Naumburg, Armin Müller, gesprochen und gefragt, ob es zu irgendeinem Zeitpunkt überhaupt eine Frage war, den CSD in Naumburg abzusagen.
2: Nein, diesen Gedanken gab es bei mir überhaupt nicht. Ich denke auch, dass wir hier Flagge zeigen müssen. Wir müssen in Naumburg und im Burgenlandkreis letztendlich hier für Freiheit, für Sichtbarkeit, für die queere Bewegung und den Christopher Street Day hier stehen. Letztendlich ist mir das ganz wichtig, dass wir hier ein Zeichen gegen Extremismus, gegen Hass und gegen Gewalt hier setzen. Ja, und eben für Solidarität und für die Gemeinschaft werben.
0: Ja, das kann ich nur unterstreichen. Bleibt stark und lasst euch nicht unterkriegen. Wir bei Sputnik stehen auf jeden Fall für Vielfalt und wünschen euch einen tollen und bunten CSD in Naumburg.
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Post Malone war das mit Chemical hier bei Sputnik, dein Wochenende. Und ich hoffe, ich habe euch alle nicht zu sehr verwirrt. Ich habe die ganze Zeit davon gesprochen. Schön, dass ihr am Sonntag hier bei mir dabei seid. Aber es ist ja erst Samstag, Freunde. Also ich freue mich sehr. Wir haben einen Wochenendtag noch mehr vor uns. Die liebe Jasmin aus Halle hat mich gerade darauf hingewiesen. Also ab jetzt machen wir es richtig. Und Lieblingsmusik habe ich natürlich auch dabei. Wir hören jetzt zusammen rein in Desire von Calvin Harris und Sam Smith.

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15:30 haben wir's. Und wir gucken mal, was auf den Straßen abgeht. Und ich sag euch, das ist einiges. Auf der A2 Richtung Hannover zwischen Irxleben und Eilsleben ist Stau wegen Bauarbeiten. Vorsicht auch auf der A9 Richtung Berlin zwischen Halle und Bitterfeld-Wolfen. Hier liegt ein Reifen auf der rechten Fahrspur. A9 Richtung München zwischen Niemeck und Kleinmarzens. Hier gibt es stockenden Verkehr wegen Bauarbeiten. Die A14 Dresden-Magdeburg ist zwischen Mutschen und Grimma in beiden Richtungen wegen Brückenabrissarbeiten bis Montag früh 5 Uhr gesperrt. Richtung Dresden gibt es deswegen zurzeit Stau bis Klinger und lange Staus in beiden Richtungen auch auf der Umleitungsstrecke Mutschen, Brösen und Grechwitz sowie auf der B107 durch Grimma. A14 Richtung Magdeburg zwischen Leipzig-Ost und Leipzig-Nordost steht ein defekter PKW auf der rechten Fahrspur. Vorsicht auf der A14 Richtung Magdeburg zwischen Löbehühn und Könnern. Hier liegt ein Feuerwehrschlauch auf der Fahrbahn. Vorsicht auch auf der A14 Richtung Dresden in der Abfahrt Magdeburg-Stadtfeld. Hier befindet sich eine ungesicherte Unfallstelle im Kurvenbereich. Und nochmal Vorsicht auf der A14 Richtung Dresden in der Auffahrt Leipzig-Mitte liegt ein Auspuff auf der Fahrbahn. In Leipzig auf der B2 in der Maximilianallee stadteinwärts gibt's Stau. 15 Minuten braucht ihr hier länger. Also wirklich viel los, fahrt bitte vorsichtig. Wenn ihr noch mehr gesehen habt an Staus oder Blitzern, dann ruft gerne kostenfrei an unter der 08021 und 4x die 0 oder schickt mir einfach eine WhatsApp. Die Nummer findet ihr auf sputnik.de. Momentan haben wir vom Südherz über die Börde bis in den Norden aufgelockertes Sonnenlicht. Östlich von Elbe und Saale gibt es noch dichtere Wolken und die letzten Schauer gibt es gerade noch im Süden und Landkreis Wittenberg. In Magdeburg am Dom haben wir es gerade 22 Grad, in Halle am Roten Turm 20 und in Gentin am Wasserturm 22 Grad. Am Abend ist es oft locker bewölkt und heiter, dabei verbreitet trocken bei 19 bis 21 Grad. 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

0: Neu bei Sputnik von Tyler war das.
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0: So Leute, ich weiß, jetzt gerade sind wir endlich mal ein bisschen aus dem Schwitzen rausgekommen, aber wir müssen uns ja vorbereiten. Es wird bald wieder 30 Grad. Es sieht danach aus, als hätten wir das die nächsten Tage wieder bei uns. Und ich habe hier einen selbsternannten Sommerexperten, Sputniker Paul, der hat uns mal ein paar Tipps zusammengesammelt, was wir bei der Hitze so machen können.
2: Aktuell knallt es ja wirklich richtig runter. Hilft vor allem eins, ist denke ich logisch, morgens und nachts lüften, tagsüber Fenster schließen und die Räume abdunkeln. Oft ist so ein Irrglaube, denkt auch jeder, dass eine kalte Dusche hilft, wenn es draußen heiß ist. Aber tatsächlich ist es besser, lauwarm zu duschen. Das kühlt den Körper einfach besser runter. Und natürlich stay hydrated, ganz viel trinken, mindestens 2 Liter. Wenn ihr ganz doll schwitzt, vielleicht sogar noch ein bisschen mehr.
0: So, jetzt will ich das aber noch ganz genau wissen. Wie kann ich denn die Bude runterkühlen? Ich habe so in einem TikTok gesehen, dass feuchte Tücher irgendwie übelst der Key sein sollen.
2: Ja, hängen die auf jeden Fall in der Wohnung auf. Das ist eine gute Idee. Es gibt auch noch ein bisschen ein wilderes System. Ein leicht feuchtes Handtuch nehmen, aufhängen, das von unten vielleicht in einem Wassereimer noch so ein bisschen drin ist, noch weiter Wasser bekommt von dort und dann von einem Ventilator anpusten lassen. Das verteilt das so ein bisschen, aber, großes Aber, bei mir ist das schon mal schiefgegangen. Ich habe das auch mal gemacht und nachts, als ich diesen Eimer wegräumen wollte, ist mir dieser Henkel von dem Wassereimer einfach gerissen. 10 Liter Wasser bei mir im Flur, mitten in der Nacht. Es war ein Fest.
0: Oh, das klingt wunderbar. Also danke, Paul, dass du dich da geopfert hast und diesen Hack mal für uns ausgetestet hast. Mach das lieber vorsichtig nach. Und ansonsten habe ich jetzt hier noch ganz viel Wasser für uns. Ich spiele Waterfalls von James Hype für euch.

Ist bei euch im Freundeskreis auch gerade so das Hochzeitsfieber ausgebrochen? Also ich bin dieses Jahr auf 3 Hochzeiten. Letztes Jahr waren es sogar 4 und Bexen aus dem Sputnik-Team toppt das Ganze nochmal. Sie ist allein dieses Wochenende direkt auf 2,5 Hochzeiten. Ich persönlich liebe das ja total, so schöne Outfits planen, Geschenke aussuchen und dann den ganzen Tag einfach die Liebe von seinen FreundInnen feiern. Und das geht besonders gut mit diesem Song hier, To Love Somebody von

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1: Wenn ihr ein Tier wärt, welches wärt ihr?
2: Meine Freunde haben sich da schon festgelegt, was ich bin. 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
1: Du bewegst dich auch manchmal wie ein Erdmännchen, wenn ich jetzt drüber nachdenke. Ich habe sogar die perfekte Idee, wie wir uns beide beschreiben könnten.
2: Ja?
1: Wie Timon und Pumba.
2: Du bist Pumba?
1: Ja. Ein fettes Schwein.
2: Nein, so siehst du nicht aus und so bewegst du dich auch nicht.
1: Danke, dass du das gesagt hast.
2: Ja, dieses Duo passt schon ganz gut. Ja, die Mentalität.
3: Es heißt, sie

0: Olivia Rodrigo war das mit Drop Dead. Es ist kurz vor 16 Uhr und wir hören mal rein in die News.
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0: Mit Susanne.
2: Am Tag nach dem tödlichen Unwetter hat Sachsens Ministerpräsident Michael Kretschmer den Unglücksort in der Sächsischen Schweiz besucht. Der CDU-Politiker sagt in Rathen, er sei in Gedanken bei dem getöteten Mann und dessen Familie. Zugleich sei er beeindruckt von dem Zusammenhalt und der Tatkraft der Einsatzkräfte. Heftiger Wind hatte gestern Abend bei Rathen zahlreiche Bäume umknicken lassen. Ein Mann kam ums Leben, 13 Menschen wurden verletzt. Rund um Rathen wurden Teile des Nationalparks gesperrt. Nach dem Ansturm zehntausender Migranten auf die spanische Exklave Ceuta fordern 22 EU-Staaten eine Dringlichkeitssitzung der Innenminister. In dem Schreiben heißt es, die Ereignisse erforderten eine unverzügliche und koordinierte europäische Antwort. Zu den Unterzeichnern gehört auch Kanzler Friedrich Merz. Spaniens Regierungschef Pedro Sanchez bezeichnete die Kritik einiger Mitgliedstaaten als egoistisch und rechtswidrig. Sie widerspreche dem Grundsatz der Solidarität. Ein Großteil der Migranten soll inzwischen wieder nach Marokko zurückgekehrt sein. Die Deutsche Umwelthilfe fordert Nachbesserung beim Recht auf Reparatur. Der Bereichsleiter Kreislaufwirtschaft Thomas Fischer sagte dem Spiegel, es fehlten Anreize für Kunden und wirksame Kontrollen. Für Verbraucher sei der Preis entscheidend. Es brauche Instrumente, die Reparaturen finanziell attraktiver machten, etwa Bonusmodelle oder eine niedrigere Mehrwertsteuer auf Reparaturen und Ersatzteile. Das Recht auf Reparatur legt fest, dass bestimmte Produkte für einen angemessenen Preis reparierbar sein müssen.
0: Vielen Dank für die Infos.
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0: Vorsicht auf der A9 Berlin-München zwischen Dreußig und Eisenberg läuft ein Hund auf der Fahrbahn. Vorsicht auch auf der A9 Richtung Berlin zwischen Halle und Bitterfeld-Wolfen. Hier liegt ein Reifen auf der rechten Fahrspur. Die A14 Dresden-Magdeburg ist zwischen Mutschen und Grimma in beide Richtungen wegen Brückenabrissarbeiten bis Montag früh 5 Uhr gesperrt. Richtung Dresden zurzeit Stau bis Klinger und lange Staus in beiden Richtungen, auch auf der Umleitungsstrecke Mutschen, Brösen und Gerechwitz sowie auf der B107 durch Grimma. A14 Richtung Magdeburg zwischen Leipzig-Ost und Leipzig-Nordost steht ein defekter PKW auf der rechten Fahrspur. Vorsicht auf der A14 Richtung Magdeburg zwischen Löbejün und Könnern. Hier liegt ein Feuerwehrschlauch auf der Fahrbahn. Vorsicht auf der A14 Richtung Dresden. Zwischen Leisningen und Löbeln Ost befindet sich eine ungesicherte Unfallstelle. Und in Leipzig auf der B2 in der Maximilianallee stadteinwärts gibt's Stau. 15 Minuten extra kostet euch das. Wenn ihr sonst weitere Staus oder Blitzer gesehen habt, dann ruft gerne kostenfrei an unter der 08021 und 4x0 oder schickt mir einfach mal eine WhatsApp. Über die freue ich mich ganz grundlegend immer. Und die Nummer dazu gibt's auf sputnik.de. In Magdeburg an der Grünen Zitadelle haben wir es im Moment 22 Grad, in Halle am Hallmarkt 20 Grad und in Leipzig am Kulkwitzer See 19 Grad. Heute Abend ist es oft locker bewölkt und heiter, dabei verbreitet trocken bei 19 bis 21 Grad.

0: Neubersputnik, Moving to the Sun war das von Hügel. Tja, und da wird man 30, denkt sich nichts weiter dabei und plötzlich kommt von allen Seiten so, oh, die große 30, wie fühlst du dich damit? Wie sind denn deine Pläne?
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0: Die 30 ist für manche Leute echt eine richtig gruselige Zahl, was das Alter angeht. Und irgendwie machen auch alle immer so ein riesen Ding draus. Ich spreche da vielleicht aus Erfahrung. Ich feiere nämlich nächste Woche auch einen runden Geburtstag. Und mich stört das persönlich überhaupt nicht. Ich finde eher diesen gesellschaftlichen Druck immer so anstrengend. Also warum sollte ich denn mit 30 unbedingt Haus und Kind haben? Das kann doch jeder selber entscheiden, ob das jetzt so zu der eigenen Planung gehört oder eben auch nicht. Und warum zum Teufel ist das überhaupt für andere Leute so wichtig? Das habe ich Dennis Bicky mal gefragt. Der ist Psychotherapeut und der sagt, naja, es liegt einerseits daran, dass wir mit 30 quasi den Zenit überschritten haben. Toll, höre ich gerne. Und es zumindest körperlich dann eigentlich nur noch bergab geht. Andererseits aber eben auch an den Erwartungen der Gesellschaft.
2: Vorher konnte ich mein Leben so gestalten, wie ich es möchte, frei sein. Und mit 30 hat man dieses Gefühl in der Gesellschaft, ich muss bis dahin was erreicht haben. Ich muss fest im Job stehen, ich muss am besten Familienplanung schon einigermaßen hinter mir haben oder zumindest jetzt anfangen, weil bis 40 die biologische Uhr auf der weiblichen Seite abläuft. Jetzt muss ich für meine Rente, für meinen Lebensabend schon Sachen zurücklegen und mich mit den ernsten Sachen des Lebens beschäftigen. Und das setzt natürlich Personen ziemlich stark unter Druck.
0: Klingt super, ja. Und wie wir damit besser umgehen können, ist vor allem bewusst den Druck da rausnehmen.
2: Der Punkt ist, dass man über sein Leben selbst entscheiden darf. Also nur weil man 30 geworden ist, ändert sich per se ja nichts. Nur die Einstellung der Gesellschaft oder das Gefühl, was ich jetzt zu tun habe, ändert sich. Und das darf man selbst unter Kontrolle haben. Jeder darf seinen eigenen Rhythmus haben und seine eigene Geschwindigkeit.
0: So ist es. Also, wenn Tante Inge beim nächsten Familienessen mal wieder tolle Ratschläge zum Thema hat, dürfen die auch gerne mal zum einen Ohr rein und zum anderen rausgehen. Es ist im Endeffekt immer am wichtigsten, was ihr vom Leben wollt und ob ihr euch da gerade richtig fühlt, wo ihr seid.
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0: Ich liebe diese Serie so sehr und freue mich deswegen auch maximal, dass jetzt schon eine neue Staffel angekündigt wurde.
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0: Hello, Lucy hier und es geht weiter in die vierte Runde bei Kaulitz und Kaulitz. Bill und Tom haben in ihrem Podcast bestätigt, dass sie aktuell schon an der neuen Staffel drehen. Die aktuelle ist ja gerade erst die letzte Woche rausgekommen und ich habe sie wirklich weginhaliert. Ich fand es so süß, wie die beiden nochmal einen Abschlussball in Lutsche hatten. War wohl auch sehr heilend, haben sie Sputnikerin Theresa am roten Teppich erzählt.
2: War für mich einer der wärmsten und schönsten Momente im letzten Jahr, wenn unsere alten Freunde, unsere Weggefährten wiedersehen und haben auch Frieden geschlossen mit der Zeit. Und ich muss sagen, ich komme gerne wieder nach Magdeburg und Umgebung. Und vielleicht spielen wir ja sogar nächstes Jahr ein Konzert in Magdeburg. Kann ja passieren. Drop ich jetzt einfach schon mal. Oh,
0: drop da einfach mal so. Ich bin ganz gespannt, ob vielleicht auch die Sache mit Bills Babyglück in der angekündigten neuen Staffel dann weitererzählt wird. Er ist ja jetzt Patenonkel vom Baby von Candy Crush.
3: Bill ist ein Traum, was das angeht. Der hat auch gar keine Scheu, irgendwie die Kleine auf den Arm zu nehmen, Fläschchen zu geben. Der macht das großartig. Ja. Der hat sogar extra, als er sie das erste Mal getroffen hat, extra dafür seine Nägel abgemacht. Stell dir das mal vor, was für ein Commitment.
0: Ach, ist das süß. Die ganzen rote Teppich-Videos von der Kaulitz und Kaulitz-Premiere, die könnt ihr euch übrigens mal geben auf dem MDR Sputnik TikTok-Account.
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Hallo, hier bei MDR Sputnik. Es ist 16:30 und ihr habt gerade Body Talk gehört bei uns. Und ich muss jetzt mal gestehen, ich habe hier gerade direkt, bevor es losging, die Verkehrsmeldungen geschlossen. Aber da sind sie auch schon wieder. Die A14 Dresden-Magdeburg ist zwischen Mutschen und Grimma in beiden Richtungen wegen Brückenabrissarbeiten bis Montag früh 5 Uhr gesperrt. Richtung Dresden zurzeit Stau bis Klinger und lange Staus in beiden Richtungen, auch auf den Umleitungsstrecken Mutschen-Brösen und Gerechwitz. Auf der A14 Richtung Magdeburg in Höhe Schgeuditz sind die rechte Fahrspur und die Auffahrt Schgeuditz wegen Bergungsarbeiten gesperrt. Die B27 ist zwischen Königshütte und Elmingerode in beiden Richtungen nach einem Unfall gesperrt. Und Vorsicht im Kiffhäuserkreis, auf der Straße zwischen Kelbra und Badra sind Wildschweine auf der Fahrbahn. In Leipzig auf der B2 in der Maximilianallee stadteinwärts gibt's Stau. 10 Minuten steht ihr hier länger. Wenn ihr weitere Staus oder auch Blitzer gesehen habt, dann meldet sie uns doch gerne, da haben wir alle was von. Kostenlos geht das unter der 08021 und 4 mal die 0. Oder ihr schreibt mir einfach per WhatsApp, die Nummer findet ihr auf sputnik.de. Im Moment haben wir in Magdeburg am Dom 23 Grad, in Halle an der Burg Giebichenstein 21 Grad und in Gardelegen am Wall 23 Grad. Es ist heute Abend oft locker bewölkt und heiter, dabei hauptsächlich trocken bei 19 bis 21 Grad.

0: frisch in der Sputnik-Playlist. Heaven on Your Mind von Kygo und Dan Timinski war das. Und das perfekte Buch für den Sommer, das hat uns Sputnikerin Theresa heute mitgebracht. Ich bin mal sehr gespannt.
1: Es ist nämlich eine Neuerzählung von Die kleine Meerjungfrau. Mit Disney hat es nicht mehr so viel zu tun. A Ship of Bones and Teeth heißt der Roman von Carina Hall. Da geht es um Sirenen, wie man Meerjungfrauen ja auch nennt. Aber die locken die Männer nicht nur aufs Meer und verführen sie, sondern sie fressen sie auch. Maren ist die Protagonistin, sie ist eine Sirene, hat aber nicht mehr so viel Bock auf ihr Leben unter Wasser. Sie sieht am Strand einen Prinzen und verliebt sich Hals über Kopf und geht dann einen Deal mit einer Meerhexe ein, um zum Mensch zu werden.
0: Okay, das klingt ja schon sehr stark nach Ariel, finde ich. Und ich würde mich einfach mal selber als Ariel-Expertin bezeichnen, weil das wirklich meine Lieblings-Disney-Prinzessin ist.
1: Cut 10 Jahre später stellt sich raus, dass der Prinz ein ziemlicher Lurch ist, um es mal milde auszudrücken. Also er behandelt sie sehr schlecht und sie bereut ihre Entscheidung, ein Mensch geworden zu sein. Sie und ihr Prinz werden dann von einem Piratenschiff gekapert. Mhm. Natürlich ist der Piratenkapitän ein Baddie und super hot. Klar. Er behält sie, weil eine Prinzessin bringt viel Geld ein im Handel. Natürlich entwickelt sich da was zwischen den beiden. Also sie fühlen sich so einander hingezogen, so Enemies to Lovers mäßig. Und Maren versucht aber nebenbei auch, die Meerhexe wieder zu finden, um wieder zur Sirene zu werden.
0: Okay, spannend klingt's auf jeden Fall. Was denkst du so, für wen ist das ein Must-Read?
1: Wenn man Piraten liebt, ist das Buch perfekt. Es ist nämlich wirklich eine Mischung aus Ariel und Fluch der Karibik. Das Buch ist sehr spicy. Es zählt auch zu Dark Romance, wobei es noch sehr milde ist, weil ich normalerweise bei diesem Genre, wenn ich die Triggerwarnungen lese, verstört das Buch wieder zuschlage. Es ist also okay, hat aber voll die schöne Piratenlore und ich habe es verschlungen.
0: Danke dir, Theresa. Also das perfekte Buch für den Sommer heißt A Ship of Bones and Teeth von Carina Halle. Das ist sogar der Name Teil der Sputnikzone, also perfekter kann es ja nicht werden. Viel Spaß euch beim Lesen.
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0: Ja, bei mir scheint jetzt hier in Halle wieder die Sonne, also perfektes Timing, um die erste Kugel Eis sich heute zu gönnen. Und wie ihr in der Eisdiele eine größere Kugel bekommt, den Hack verrate ich euch jetzt.
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0: Hello, Lucy hier und der Tipp geht raus an alle Eisschleckermäuler da draußen. In Österreich wurde nämlich eine Studie durchgeführt, wie man am besten eine größere Eiskugel bekommt. Studis sind dafür in verschiedene Eisdielen gegangen und haben unterschiedliche Methoden getestet. Und was wirklich was gebracht hat, war Schleimen. Wer vor der Bestellung ein Kompliment gemacht hat, sowas wie, bei Ihnen schmeckt das Eis immer am besten, hat durchschnittlich 10% mehr Eis bekommen. Und noch krasser war der Effekt beim Trinkgeld. Wer schon vor dem Portionieren 10% Trinkgeld gegeben hat, hat sogar im Durchschnitt 17% mehr Eis bekommen. Also, die Hacks merke ich mir auf jeden Fall für die nächste Eisdielenrunde. Und jetzt gönnen wir uns hier eine Runde Beautiful People von David Guetta und Sia.

0: 17 Uhr haben wir es hier bei Sputnik am Wochenende.
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2: Am Tag nach dem tödlichen Unwetter hat Sachsens Ministerpräsident Michael Kretschmer den Unglücksort in der Sächsischen Schweiz besucht. Der CDU-Politiker sagte in Rathen, er sei in Gedanken bei dem getöteten Mann und dessen Familie. Zugleich sei er beeindruckt von dem Zusammenhalt und der Tatkraft der Einsatzkräfte. Heftiger Wind hatte gestern Abend bei Rathen zahlreiche Bäume umknicken lassen. Ein Mann kam ums Leben, 13 Menschen wurden verletzt. Rund um Rathen wurden Teile des Nationalparks gesperrt. Nach dem Ansturm zehntausender Migranten auf die spanische Exklave Ceuta fordern 22 EU-Staaten eine Dringlichkeitssitzung der Innenminister. In dem Schreiben heißt es, die Ereignisse erforderten eine unverzügliche und koordinierte europäische Antwort. Zu den Unterzeichnern gehört auch Kanzler Friedrich Merz. Spaniens Regierungschef Pedro Sanchez bezeichnete die Kritik einiger Mitgliedstaaten als egoistisch. Sie widerspreche dem Grundsatz der Solidarität. Die Deutsche Umwelthilfe fordert Nachbesserungen beim neuen Recht auf Reparatur. Der Bereichsleiter Kreislaufwirtschaft Thomas Fischer sagte dem Spiegel, es fehlten Anreize für Kunden sowie wirksame Kontrollen. Für Verbraucher sei der Preis entscheidend. Es brauche Instrumente, die Reparaturen finanziell attraktiver machten, etwa Bonusmodelle oder eine niedrigere Mehrwertsteuer auf Reparaturen und Ersatzteile. Das Recht auf Reparatur legt fest, dass bestimmte Produkte für einen angemessenen Preis reparierbar sein müssen.
0: Vielen Dank für die Infos.
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0: Auf den Straßen beruhigt es sich so ein bisschen, so langsam, aber ein paar Meldungen habe ich trotzdem für euch. Die A14 Dresden-Magdeburg ist zwischen Mutschen und Grimma in beiden Richtungen wegen Brückenabrissarbeiten bis Montag früh 5 Uhr gesperrt. Richtung Dresden zurzeit Stau bis Klinger und lange Staus in beiden Richtungen auch auf den Umleitungsstrecken Mutschen, Brösen und Grechwitz. Auf der A14 Richtung Magdeburg in Höhe Schkeuditz sind die rechte Fahrspur und die Auffahrt Schkeuditz wegen Bergungsarbeiten gesperrt. Die B27 ist zwischen Königshütte und Elbingerode in beiden Richtungen nach einem Unfall auch dicht. Wenn ihr Staus oder Blitzer gesehen habt, die ich jetzt noch nicht dabei hatte, na dann gerne melden bei mir. Kostenlos geht das natürlich per Anruf unter der 08021 und 4x0. Oder ihr schickt mir einfach mal eine WhatsApp rum, da freue ich mich generell. Die Nummer gibt's auf sputnik.de. Wie sieht's denn bei euch gerade so aus? Scheint schon die Sonne oder sind noch dicke Wolken am Himmel? Also ist ja so teils, teils heute das Wetter. In Magdeburg an der Sternbrücke haben wir gerade 23 Grad, in Halle in der kleinen Uli 21 Grad und in Jena im Botanischen Garten 19 Grad. Es geht heute so weiter, heiter mit ein bisschen Wolken. Es bleibt trocken bei 19 bis maximal 22 Grad.
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0: Neu bei Sputnik. Magnetic von The Bowser war das. Habt ihr vielleicht Bock, heute grundlos Streit mit eurem Freund anzufangen? Dann habe ich auf jeden Fall die beste Zündmunition dafür.
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0: Lucy hier und ich bin die Woche über so ein witziges Video auf TikTok gestolpert. 1,6 Millionen Views hat's aktuell, also vielleicht hat's der ein oder andere von euch auch schon gesehen. In dem Video regt sich TikTokerin Alina auf.
2: Was für eine Beziehung führt ihr eigentlich alle?
3: Ich höre immer so, oh nee, ich glaube, mein Freund hat da keinen Bock drauf. Nee, der würde das nicht mitmachen. Wenn ich meinen Freund fragen würde, der würde mit mir in den nächsten Wald und Feen suchen.
0: Ja, und die Kommentare, die sind echt Gold unter diesem Video. Mädels haben daraufhin nämlich wirklich ihren Boyfriends geschrieben und gefragt, ob er später Zeit zum Feensuchen hat und dann Screenshots von ihrem gemeinsamen Chat einfach in die Kommentare gepackt. Und da waren dann Antworten dabei wie, Schatz, ich würde sogar mit dir in die Berge fahren und nach Drachen suchen, wenn es dich glücklich macht. Oder, ja, aber bitte nicht so lange, hab 18 Uhr noch einen Termin. Und süß fand ich auch, ja klar, sollen wir auch schwimmen gehen und Meerjungfrau spielen gehen. Ja, fand ich einfach richtig, richtig süß. Also vielleicht testet ihr euren Boyfriend heute auch einfach mal, wie der reagiert, wenn ihr ihm schreibt, hast du Lust, heute auf Feensuche zu gehen?
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1: Vorsicht auf der A2 Richtung Berlin. Zwischen Burg Ost und Thesen liegt ein Auspuff auf der linken und mittleren Fahrspur. Die A14 Dresden-Magdeburg ist zwischen Mutschen und Grimma in beiden Richtungen wegen Brückenabrissarbeiten bis Montag früh 5 Uhr gesperrt. Richtung Dresden gibt es deswegen zurzeit Stau bis Klinger und lange Staus in beiden Richtungen auch auf der Umleitungsstrecke Mutschen, Brösen und Grechwitz. Wenn ihr weitere Staus oder Blitzer gesehen habt, dann gebt sie doch gerne mal durch. Das geht kostenfrei unter der 08021 und 4x0 oder natürlich genauso kostenfrei einfach per WhatsApp. Die Nummer fürs Sputnik-Handy gibt's auf sputnik.de. Ist ja noch richtig schön geworden heute. Also, wir haben es in Magdeburg im Stadtpark Rote Horn gerade 23 Grad, in Halle in der Sternstraße 22 Grad und in Gentin im Volkspark 23 Grad. Es bleibt trocken für heute mit ein paar Wölkchen und morgen erwartet uns wieder viel Sonne mit ein paar harmlosen Wolken bei 27 bis 29 Grad.
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0: neu bei Sputnik. Alex Warren mit Passenger habt ihr hier gehört bei Sputnik. So Leute, ich habe ja keine Ahnung, wo ihr euch an diesem Wochenende so rumtreibt, aber kurzer Hinweis, wenn ihr die Tage im Harz oder in Thüringen unterwegs sein solltet, dann haltet mal die Augen offen, da passiert nämlich gerade was richtig Großes. Ich sag nur Hollywood.
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0: Richtig coole News hier aus der Sputnik-Zone. Es laufen aktuell Dreharbeiten für einen internationalen Kinofilm. Uncle Egg heißt der. Und gedreht wird unter anderem in Erfurt und am historischen Kuckuckshaus in Gernrode. Mit dabei sind zwei bekannte Gesichter aus dem Game of Thrones-Universum. Christopher Hivju zum Beispiel, der hat in der Serie einen von den Wildlingen gespielt. Und auch Tom Vlaschiha ist dabei. Den Schauspieler aus Dresden kennt man auch aus Game of Thrones oder auch aus Stranger Things. Also echt richtig gute Schauspieler gerade hier in der Sputnik-Zone unterwegs. Der Film erzählt übrigens die Geschichte von einem 12-Jährigen, der sich mit seinem schrägen Onkel im Wohnmobil auf die Suche nach seinem leiblichen Vater macht. Und daraus wird dann ein Roadtrip quer durch Deutschland, der offenbar auch Halt in der Sputnik-Zone macht. Nächstes Jahr soll der Film dann im Kino landen. Sobald er draußen ist, geben wir euch natürlich Bescheid. Und ihr meldet uns doch bitte, wenn ihr hier einen von den Leuten bei den Dreharbeiten getroffen habt.
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0: Mal was Neues wagen und was ausprobieren, was man noch nie getan hat. Das habe ich diese Woche wirklich mal gemacht und es hat sich echt gelohnt.
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0: Hello, Lucy hier und ich wünsche euch einen ganz herrlichen Samstagabend. Ich freue mich, dass wir den gemeinsam verbringen. Und ich bin ganz ehrlich, ich habe so meine Komfortzone, natürlich hat ja jeder und manchmal kostet einen das halt Überwindung, dann was Neues auszuprobieren. Aber die Woche habe ich es gewagt. Sarah und Eva aus dem Sputnik-Team haben mich mit zur Wasserskianlage nach Hohenweiden geschleppt und ich bin das allererste Mal in meinem Leben Wasserski gefahren. Und Leute, ich sag's euch, da waren gefühlt nur Profis, die da 4 Saltos hintereinander gemacht haben und ich war mir nicht sicher, ob ich auch nur 1 Meter auf diesen Skiern stehen kann, aber es war richtig sweet. Die Profis haben mir richtig gute Tipps gegeben und mich richtig unterstützt und zum Schluss habe ich sogar fast eine ganze Runde geschafft. Dafür tun mir meine Arme immer noch gottlos weh.
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0: 18 Uhr haben wir es Zeit, mal in die News zu schauen.
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0: Mit Jean-Marc.
2: Nach dem tödlichen Unwetter in der Sächsischen Schweiz haben sich Einsatzkräfte einen ersten Überblick über die Schäden verschafft. Dazu waren Drohnenstaffeln im Einsatz. Kreisbrandmeister Björn Rosenkranz sagte, das Hauptschadensgebiet bei Rathen erstrecke sich auf etwa 25 Hektar. Dort seien unzählige Bäume umgestürzt. Es bestehe weiter Lebensgefahr. Aufräumarbeiten seien derzeit nicht möglich. Das Landratsamt Sächsische Schweiz-Osterzgebirge erließ für die betroffenen Waldflächen ein Betretungsverbot. Während des Sturms gestern war ein Mann ums Leben gekommen, 13 Menschen wurden verletzt. Der Europäische Fußballverband UEFA hat FIFA-Chef Gianni Infantino das Vertrauen entzogen. In einer Erklärung heißt es, es könne im Weltfußballverband so nicht weitergehen mit geheimen Machenschaften. Infantino habe einen schäbigen Hinterzimmerdeal ausgeheckt und durchdrücken wollen. Die UEFA veröffentlichte ihre Erklärung unmittelbar, nachdem Infantino bei seinem umstrittenen Privatisierungsplänen für Fußball-WMs einen Rückzieher gemacht hatte. Die Deutsche Umwelthilfe fordert Nachbesserungen beim neuen Recht auf Reparatur. Der Bereichsleiter Kreislaufwirtschaft Thomas Fischer sagte dem Spiegel, es fehlten Anreize für Kunden sowie wirksame Kontrollen. Für Verbraucher sei der Preis entscheidend. Es brauche Instrumente, die Reparaturen finanziell attraktiver machten, etwa Bonusmodelle oder eine niedrigere Mehrwertsteuer auf Reparaturen und Ersatzteile. Das Recht auf Reparatur legt fest, dass bestimmte Produkte für einen angemessenen Preis reparierbar seien müssen.
0: Vielen Dank für die Infos.
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0: Die A14 Dresden-Magdeburg ist zwischen Mutschen und Grimma in beiden Richtungen wegen Brückenabrissarbeiten bis Montag früh 5 Uhr gesperrt. Auf der A72 Richtung Hof zwischen Hartmannsdorf und Chemnitz-Röhrsdorf gibt es Behinderungen nach einem Unfall. Seid vorsichtig. Wenn ihr Staus oder Blitzer gesehen habt, die ich jetzt nicht dabei hatte, na dann meldet sie uns doch gerne noch. Das geht ganz einfach per Telefon und ich sag euch eins, die Nummer ist sogar kostenfrei. 08021 und 4x die 0 und ihr landet hier bei mir im Studio oder ihr schreibt mir einfach eine WhatsApp. Die Nummer gibt's auf sputnik.de. In Magdeburg an der Petrikirche haben wir es im Moment 23 Grad, in Halle am Händel 22 Grad und in Chemnitz, Burggrabenstein 18 Grad. Morgen geht's weiter mit viel Sonne, mit ein paar harmlosen Wolken und es bleibt trocken bei 27 bis 29 Grad.
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0: Gazi war das neu bei Sputnik von Palm Monkey.
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0: Es soll der beste Spider-Man-Film aller Zeiten sein. Huiuiui, das ist ja schon mal ein großes Versprechen. Spider-Man Brand New Day ist im Kino gestartet und viele sind begeistert. Mit dabei ist natürlich das Traumpaar Hollywoods, Zendaya und Tom Holland. Die sind ja verheiratet und da frage ich mich so ein bisschen, merkt man im Film, dass die auch privat ein Paar sind? Filmexpertin Theresa, was sagst du denn dazu?
2: Naja, sie sind Schauspieler, also wenn man nicht weiß, dass sie verheiratet sind, dann denkt man halt, die haben eine gute Chemie. Ich finde aber, wenn man es weiß, kickt es irgendwie nochmal anders rein. Der Film ist ja besonders emotional, weil Spider-Man am Ende vom vorigen Teil alle hat vergessen lassen müssen, wer er ist, um sie zu beschützen. Die Frau, die er liebt, also MJ, und sein bester Freund kennen ihn also nicht mehr und leben ihr Leben, während er völlig allein ist. Und da gibt es vor allem zwischen Tom Holland und Zendaya echt berührende Szenen. Und ich habe mich da irgendwie richtig gefreut zu wissen, dass privat bei denen alles gut ist.
0: Och ja, das ist ja auch mittlerweile schon der vierte Spider-Man-Film mit den beiden. Kann denn da jetzt überhaupt noch was Neues kommen?
2: Muss er. Der Film ist nämlich der Auftakt einer weiteren Trilogie. Die ersten drei Teile mit Tom Holland waren ja die Home-Trilogie, also weil in jedem Titel Home vorkam. Jetzt beginnt die Day-Trilogie. Und ich muss echt sagen, dass der Film in Sachen Action noch mal eine Schippe draufgelegt hat. Wenn Spider-Man sich durch New York schwingt, sieht das diesmal besonders spektakulär aus und auch richtig comic-mäßig. Und es taucht eine neue, bekannte Figur auf. Das fetzt auch ziemlich.
0: Okay, das klingt schon richtig cool. Also Spider-Man Brand New Day. Mal gucken, ich habe für morgen noch keine Pläne. Vielleicht schaue ich mir den mal im Kino an. Also, ob ihr Marvel-Fans seid oder ihr einfach das Power-Couple Zendaya und Tom Holland sehen wollt, ihr werdet in beiden Fällen gut unterhalten. Danke dir, Theresa, für die Infos.
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0: Ja gut, bei dem Wetter heute hat sich das Thema auch ein bisschen von selbst erledigt. Es kam ja doch ein bisschen Regen runter. Aber ansonsten leiden unsere Balkonpflanzen gerade ganz schön. Und wie ihr sie trotzdem gut pflegt, erzähle ich euch jetzt.
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0: Leben eure Balkonpflanzen denn noch? Also mich würde es nicht wundern, wenn nicht, denn am Donnerstag war einfach in der Sputnik-Zone der heißeste Ort Deutschlands. In Bernburg wurden 40,5 Grad gemessen. Also müssen wir uns um unsere Balkonpflanzen ein bisschen extra kümmern. Und einen richtig guten Tipp hat MDR-Pflanzenexperte René Wadas parat für euch.
2: Man kann auch im unteren Bereich, das heißt erst recht für diese Pflanzen, die ja sehr empfindlich sind bei zu viel Wasser, einfach Schwämme mit reinpacken. Die werden jetzt in die Erde reingemischt, dann kommt die Erde drauf. Wenn ich jetzt gieße, dann saugen sich diese Schwämme mit Wasser voll und geben das Wasser ganz langsam ab. Und so habe ich noch einen höheren Wasserreservoir. 10 Tage kann das gut funktionieren.
0: Na top, dann macht's auch nichts aus, wenn man mal vergisst zu gießen.
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von Harry Styles und wir haben es gerade 18.29 Uhr. Auf den Straßen ist es doch ein bisschen entspannter über den Tag geworden. Die A14 Dresden-Magdeburg ist zwischen Mutschen und Grimma in beiden Richtungen wegen Brückenabrissarbeiten bis Montag früh 5 Uhr gesperrt. Und dann sind wir auch schon durch mit den Verkehrsmeldungen, außer ihr habt noch was zu ergänzen. Dann ruft doch einfach durch, das geht kostenfrei unter der 08021 und 4 mal die 0. Oder schreibt mir einfach eine WhatsApp, Nummer gibt's auf sputnik.de. In Magdeburg am Hafen haben wir es gerade 23 Grad, in Halle am Frankeplatz 22 und in Jena am Jentower 19. In der Nacht ist es erst klar, später zunehmend bewölkt, es bleibt trocken und wir haben 13 bis 7 Grad. Morgen dann viel Sonnenschein mit harmlosen Quellwolken. Es bleibt ganztags trocken bei 27 bis 29 Grad.

0: Hatte nicht jeder von uns schon mal den Traum, mal so einen Kaffee aufzumachen?
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0: Also bei mir wäre es ein Café oder vielleicht sogar lieber noch eine Bar. Fände ich super. Oder eins, was so tagsüber das eine ist und abends dann das andere. Naja, ihr checkt schon. Und zwei, die haben ihren Traum tatsächlich wahr werden lassen und haben durchgezogen. Paula und Johannes nämlich, die beiden sind gerade mal Mitte 20 und haben ihre eigene Konditorei in Hildburghausen eröffnet. Aber es ist nicht so eine ganz klassische. Nein, die Kunden müssen nicht zu den Törtchen kommen, sondern die Törtchen kommen zu den Kunden. Dafür haben Paula und Johannes einen gebrauchten Kleinbus aufgemotzt und verkaufen einfach damit ihre Kekse und Macarons an verschiedenen Orten in Thüringen. Bleibt nur die Frage, ja, was ist denn eigentlich so ein guter Ort, wo man dann diesen Bus abstellt, damit da auch wirklich Kunden sind?
2: Und daher haben wir gesagt, wir müssen für unsere Geschäftsidee erstmal auf Nummer sicher gehen, haben überlegt, wo finden wir viele Leute, viele Menschen, die gerne einkaufen, auch hochwertige Produkte. Und das sind bei uns die Wochenmärkte in den Städten der Umgebung.
0: Sehr logisch auf jeden Fall. Wenn ihr Bock habt, dienstags sind Paula und Johannes zum Beispiel in Meiningen und donnerstags in Suhl. Das Ganze ist doch eigentlich auch ein schönes Beispiel dafür, dass man für viele Probleme Lösungen finden kann. Vor allem, wenn man bereit ist, ein kleines Risiko einzugehen und vielleicht auch ein bisschen kreativ dabei ist. Und damit möchte ich euch das letzte Wort von Johannes übergeben.
2: Sicherlich sind nie alle Lebensumstände so, wie man sie am liebsten hätte. Aber ich bin der Meinung, wenn man etwas mit Herzblut beginnt, dann funktioniert das auch.
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0: Vertigo war das von Tiffany Ares.
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0: Ja, falls ihr dachtet, ach, es ist Samstagabend, was soll denn heute noch Großes passieren? Ich sag's euch, richtig viel passiert hier heute noch bei Sputnik. Wir starten nämlich gleich frisch rein in die First Play-Sendung ab 19 Uhr. Ich habe euch richtig tolle Songs mitgebracht, die alle wirklich komplett neu draußen sind. Wir hören einmal rein in das neue Album von Ariana Grande und nehmen das ein bisschen auseinander. Wahrscheinlich habt ihr es auch schon auf euren For You's gehabt. Da kursieren ja gerade schon sehr viele KI-Versionen, die überhaupt nicht stimmen. Aber wir spielen natürlich die echten Songs. Ansonsten, es gibt Neues von Gestört, aber geil. Wir haben auch was Freshes von der guten Sarah Larsson am Start. Ein Duett. Und mit wem, verrate ich einfach mal noch nicht. Und ja, auch Benny Blanco und seine wunderschöne Ehefrau Selena Gomez haben einen Sommerhit für uns. Was das alles ist und ob das alles was taugt. Ganz frische Hits für eure Playlist. Da hören wir gleich rein. Ab 19 Uhr dann im Sputnik First Play. Und bis dahin gibt's natürlich eure ganz gewohnte Lieblingsmusik. Hier ist Turn the Lights Off.

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0: Hier nochmal so ein bisschen WM-Feeling zu 19 Uhr auf dem Samstag. Ist ja gar nicht Feierabend, das wollte ich gerade sagen. Egal. Ja, wir schauen einfach mal rein in die News.
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0: Mit Jean-Marc.
2: Nach dem tödlichen Unwetter in der Sächsischen Schweiz haben sich Einsatzkräfte einen ersten Überblick über die Schäden verschafft. Dazu waren Drohnenstaffeln im Einsatz. Kreisbrandmeister Björn Rosenkranz sagte, das Hauptschadensgebiet bei Rathen erstrecke sich auf etwa 25 Hektar. Dort seien unzählige Bäume umgestürzt. Es bestehe weiter Lebensgefahr. Aufräumarbeiten seien derzeit nicht möglich. Das Landratsamt Sächsische Schweiz-Osterzgebirge erließ für die betroffenen Waldflächen ein Betretungsverbot. Während des Sturms war gestern ein Mann ums Leben gekommen, 13 Menschen wurden verletzt. Nach dem Ansturm zehntausender Migranten auf die spanische Exklave Ceuta kommen die EU-Innenminister zu einer Dringlichkeitssitzung zusammen. Die irische Ratspräsidentschaft berief die Videokonferenz für Dienstag ein. 22 EU-Staaten hatten zuvor eine unverzügliche und koordinierte Antwort auf die Ereignisse gefordert. Das Schreiben wurde auch von Kanzler Friedrich Merz unterzeichnet. Der spanische Regierungschef Pedro Sanchez wies Kritik anderer Mitgliedstaaten zurück. Sie sei geprägt von Vorurteilen, Unwissenheit und politischen Interessen. Die Deutsche Umwelthilfe fordert Nachbesserungen beim neuen Recht auf Reparatur. Der Bereichsleiter Kreislaufwirtschaft Thomas Fischer sagte dem Spiegel, es fehlten Anreize für Kunden sowie wirksame Kontrollen. Für Verbraucher sei der Preis entscheidend. Es brauche Instrumente, die Reparaturen finanziell attraktiver machten, etwa Bonusmodelle oder eine niedrigere Mehrwertsteuer auf Reparaturen und Ersatzteile. Das Recht auf Reparatur legt fest, dass bestimmte Produkte für einen angemessenen Preis reparierbar sein müssen.
0: Vielen Dank für die Infos.
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0: Und wir schauen jetzt nochmal raus auf die Straßen zu euch. Die A14 Dresden-Magdeburg ist zwischen Mutschen und Grimma in beiden Richtungen wegen Brückenabrissarbeiten bis Montag früh 5 Uhr gesperrt. Wenn ihr noch Staus oder Blitzer gesehen habt, meldet sie uns doch gerne. Das geht kostenfrei unter der 08021 und 4x die 0 oder ihr schickt mir eine freche WhatsApp rum. Nummer gibt's auf sputnik.de. In Magdeburg am Hafen haben wir es gerade 23 Grad, in Halle am Frankeplatz 22 Grad und in Jena am Jehn Tower 19 Grad. In der Nacht ist es erst klar, es wird später zunehmend bewölkt, aber es bleibt dabei trocken. Gebietsweise gibt es Frühnebelfelder bei 13 bis 7 Grad. Und morgen gibt es viel Sonnenschein mit harmlosen Quellwolken. Es bleibt ganztags trocken bei 27 bis 29 Grad. Der Trend für die nächsten Tage: am Montag sonnig, weitgehend trocken, aber wieder hochsommerlich. Heiß, also 30 bis 32 Grad. Und am Dienstag wird es nochmal getoppt mit bis zu 36 Grad im Süden. Noch heißer und gebietsweise kann es dann auch zu kräftigen Hitzegewittern kommen.
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0: Hello, ich bin Lucy und ich freue mich sehr, heute mit euch eine kleine Reise anzutreten. Passend zum Sommer schauen wir einmal um die Welt. Es geht in die USA. Wir hören ein paar Songs aus dem neuen Ariana Grande Album. Aber wir schauen auch mal nach Schweden, was bei der guten Zara Larsson so geht. Und nach Österreich zu unseren Nachbarn geht's auch. Bibiza hat nämlich neue Musik rausgebracht. Und natürlich sind wir auch hier in Deutschland unterwegs. Aber da will ich noch nicht spoilern, wen wir da in der Sendung haben. Jetzt aber zuallererst schauen wir zum Producer Cascade. Der bringt demnächst nämlich ein neues Album raus. Origin wird es heißen. Und der nächste Track kommt zusammen mit Glockenbach und macht schon richtig Bock aufs Album.

0: Cascade war das mit Glockenbach und der ganz neuen Nummer Runaway.
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0: Ihr kennt sie bestimmt als Glinda bei Wicked, aber noch viel, viel wichtiger, ihr kennt sie natürlich auch so als Sängerin. Ariana Grande, die droppt ganz frische Musik. Nach ihrem Album Eternal Sunshine ist jetzt ihr 8. Album Petal draußen und das soll jetzt eine ganz neue Ära von ihr einläuten. Laut Ariana sind die Songs etwas wilder als vorher und stammen aus einem kreativen Raum, in dem sie zuvor noch so gar nicht war. AKA, sie hat mal was ganz Neues ausprobiert und das Ganze klingt so.

ganz neue Nummer. Das war Ariana Grande mit Kiss Me von ihrem neuen Album. Und jetzt geht's hier weiter mit Benny Blanco. Das ist einer der erfolgreichsten Pop-Produzenten und Songwriter der 2010er und 2020er. Also man ist an ihm eigentlich gar nicht vorbeigekommen. Jeder kennt einen seiner Hits. Er hat für Rihanna geschrieben, für Katy Perry, Maroon 5, Justin Bieber, Ed Sheeran, Halsey, Selena Gomez, you name it wirklich. Also er war mitverantwortlich für große Songs wie Diamonds, Teenage Dream und Move Like Jagger. Also spätestens jetzt sagt er euch was. Und sein neuer Song, den bringt er nicht alleine raus, sondern mit seiner frisch angetrauten Ehefrau. Hier ist Benny Blanco mit Selena Gomez und Te Olvido.

Benny Blanco war das zusammen mit Selena Gomez und Becky G. Und Te Olvido La La hieß der Song. 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Die Liebe in all ihren Facetten und Formen ist ja ein zentrales Thema in Kamrads Songs. Und auch die neue Single Love Sober beschäftigt sich wieder mal damit. Aber einen besonderen Twist, den hat der gute Kamrad trotzdem für uns. Denn sein Song, der ist anders als die meisten typischen Love-Songs. Nicht, dass er so das Momentum feiert, in dem einem diese schwere Liebe auf der Brust liegt und man diese rosarote Brille hat. Nein, Love Sober beschreibt genau das Gefühl danach, wenn die rosarote Brille auf einmal weg ist und man überhaupt nicht mehr so drunk in love ist. Es ist die Phase, in der man wieder klar sieht und sogar erkennt, dass die Person oder die Beziehung vielleicht doch nicht so gut für einen war. Das hat uns Kamrad erklärt mit der Botschaft seines Songs. Und hier ist er jetzt auch schon für euch, Kamrad mit Love Sober.

0: mit Love Sober.
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0: Also Young St. Paul müsste euch eigentlich spätestens seit dem Sputnik Spring Break ein Begriff sein. Da war er nämlich einer unserer Überraschungsacts. Aber der Gute macht auch schon ewig Musik. Übers Schreiben von Gedichten ist er schon als Kind zum Hip-Hop gekommen und hat seinen allerersten Song mit gerade mal 11 Jahren mit seinen Friends aufgenommen. Damals hat er noch so den großen Vorbildern nachgeeifert und nachgemacht. Heute hat er aber seinen ganz eigenen Stil gefunden und der zeichnet sich vor allem durch gute Laune und ganz viel Ironie aus. Auf seinem neuesten Track hören wir ihn zusammen mit dem Berliner Rapper Lian. Und die beiden philosophieren so ein bisschen zwischen Designerklamotten, teuren Autos und alten Erinnerungen. Da stellen sie sich im Song die Frage, was am Ende stärker ist, die Liebe oder der eigene Stolz. Hier sind die beiden für euch, Young St. Paul und Lian mit Brunello.

0: Ganz neu für euch war das Young St. Paul.
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0: Die gebürtige Amerikanerin, die heute in Berlin lebt, natürlich, wo auch sonst, zählt seit Jahren zu den gefragtesten Songwriterinnen und Stimmen der internationalen Pop- und Dance-Szene. Zu ihren Songwriting-Credits gehören unter anderem Songs für Zoe Wees, Michael Schulte und Lena, sowie die offizielle FIFA-Weltmeisterhymne DNA, More Than a Game. Neuer Song ist eine kraftvolle Hymne über Selbstliebe, innere Stärke und den Mut, das eigene Licht scheinen zu lassen. Hier ist für euch I Am The Sun von Martine und Norma Jean.

0: Passend zur Mitte des Festivalsommers und in die Vorbereitung auf ihr bereits zum 9. Mal ausverkauftes Gestört-Aber-Geil-Festival in der Berliner Wuhlheide veröffentlichen Gestört-Aber-Geil nun ihre 2. Single des Sommers 2026 mit den Worten: Man muss da sein, wo der Regen fällt, um Regenbögen zu sehen. Erzählt der Song von dem Vertrauen, dass auf schwere Zeiten auch immer wieder bessere folgen. Er handelt von Menschen, die füreinander da sind, wenn alles dunkel scheint. Hier ist Regenbögen von Gestört aber geil zusammen mit Wilhelm.
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Also ich wette, es war einer der schönsten Tour-Abschlussmomente für Robin, als auf einmal Zara Larsson mit ihr auf der Bühne stand, um eine neue Version des Songs Talk to Me im Duettformat zu performen. Zwei schwedische Superstars vereint, das hat natürlich auch Folgen für alle, die nicht vor Ort dabei waren. Talk to Me, Zara, kommt nun auch als Single und ich spiele sie euch natürlich jetzt.

Robin und Zara Larsson waren das im gemeinsamen neuen Duett. 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Was wäre, wenn wir die Welt für einen kurzen Moment mal auf den Kopf stellen? Wenn Besitz, Status und Macht keine Rolle mehr spielen und stattdessen Gemeinschaft, Leichtigkeit und Fantasie den Takt vorgeben? Oben ohne alles entwirft genau dieses Gedankenspiel. Die Band Querbeat und Sängerin Sophie spielen verkehrte Welt nicht als Flucht aus der Realität, sondern als Einladung, sie neu zu denken. Und da hören wir doch jetzt direkt mal rein. Hier sind Querbeat und Sophie mit Oben ohne alles.

0: Lied war das zusammen mit Sophie. Die US-amerikanische Musikerin Dasha hatte ein sehr aktives Live-Jahr, in dem sie unter anderem bei den US-Festivals Stagecoach und Country Thunder auf der Bühne stand. Dann ist sie auch noch als Support-Act durch Australien getourt. Und nun hat sie aber auch noch die Zeit gefunden, um auch mal einen neuen Track zu schreiben. Hier ist sie mit ihrem neuen Song Memo.
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Unsere Country Queen Dasha war das mit ihrem neuen Song Memo. 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Mr. Know-It-All war 5 Wochen auf Platz 1 der deutschen Airplay-Charts und hat Millionen von Streams gesammelt und auch den Kalender von Teddy Swims ordentlich voll gemacht. Er war auf dem Lollapalooza in Berlin. Dann ging es weiter mit mehreren Europa-Terminen und dann auf 3-monatige Nordamerika-Tour in Zukunft. Aber vorher hat er nochmal einen rausgehauen. Er hat uns nämlich eine Balladenversion von seinem Track rausgehauen am Piano. Teddy Swims ist das mit Mr. Know-It-All in einer ganz neuen, wunderschönen Version.

Teddy Swims war das mit einer neuen Piano-Version von Mr. Know-It-All. Und hier geht's jetzt weiter mit noch einem Track vom neuen Ariana-Album. Nach Eternal Sunshine ist ja jetzt frisch ihr 8. Album Petal draußen. Und Petal soll voller Leben sein und für etwas stehen, das durch die Risse von etwas Kaltem, Harten und Herausforderndem wächst. Klingt spannend. Also, es ist wohl eine sehr robuste Blume, die hier im Petal sich entfaltet, und wir hören jetzt mal rein mit Ariana Grande und Never Get Over Me.

Bands, einem neuen Album. Und wir drehen jetzt die BPM-Zahl nochmal nach oben, wie es sich so für einen Samstag frühen Abend natürlich auch gehört. Und dazu passt doch nichts besser als die Swedish House Mafia. Aber zusammen mit Lickely sind sie dann doch etwas gediegener, als man es von ihnen gewöhnt ist. Hört selber.

0: Happiness is so sad von der Swedish House Mafia zusammen mit Lickely habt ihr gerade gehört.
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0: Ja, so ein bisschen Wiener Schmäh, das geht doch wohl immer, oder? Also in den 80ern hatten wir das dank Falco, in den Nullerjahren dann dank Bilderbuch und jetzt nimmt uns ein gewisser Bibiza mit an das Lebensgefühl der österreichischen Metropole an der Donau. Also irgendwo zwischen Deutschrap, Indie und Disco-Funk, Bibiza hat ein neues Album draußen, Rock'n'Roll Star, hören wir mal rein. Und zwar in seinen neuen großen Hit Soda Zitron. Ich krieg gleich Durst.

0: bräuchte ein Soda.
1: Oder vielleicht doch eine Hülsen.
2: Mit We Don't Talk Anymore treffen zwei starke Namen der internationalen Dance-Szene aufeinander. Niklas D., den habt ihr safe auf dem SSB gesehen. Und dann ist da auch noch Oaks mit auf der Platte. Gemeinsam liefern uns die beiden einen Crossover-Dance-Track, der sommerliche Produktion mit einer bittersüßen Geschichte über verlorene Nähe und die Frage verbindet, wie es sich anfühlt, wenn zwei Menschen plötzlich nicht mehr miteinander sprechen. Hier ist We Don't Talk Anymore. Rocket Trip.

Niklas D. mit Oaks und We Don't Talk Anymore habt ihr da gerade gehört. Und wir hüpfen direkt zur nächsten Neuerscheinung. Diesen Freitag erschien die neue Single Expensive Taste, in der die britische Singer-Songwriterin, die im Hochzeitskleidladen aufgewachsen ist, in dem ihre Mutter und davor auch schon ihre Großmutter sich abgeschuftet haben, sich vor pompöser Produktion alle Extravaganzen ausmalt, die eine broke-ass bitch with expensive taste so in den Sinn kommen. Hier ist Meek mit Expensive Taste.

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1: Und da sind wir auch schon beim allerletzten Track für die heutige Firstplay-Sendung gelandet. Aber ich sag euch, das wird nochmal ein richtiger Banger. Ich freue mich da nämlich richtig dolle drauf. Rote Funken heißt der neue Track und gibt uns Vorgeschmack auf das neue Studioalbum von Tränen. Das wird heißen Leben in einer Katze. Klingt experimentell. Und erscheint am 30. Oktober 2026. Wisst ihr noch, wer zu Tränen gehört? Falls nicht, ich erkläre es euch gerne. Gwen Dolin ist da Teil von, aber auch Steffen Israel. Den kennt ihr natürlich von Kraftklub. Und die melden sich jetzt nach 2 Jahren Funkstelle zurück mit einem neuen Album, das größer, poppiger, radikaler und auch verletzlicher klingt als alles davor. Ich bin ja sehr gespannt darauf und spiele euch Tränen jetzt mit Rot.

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